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0: Schwäbisch für Fischkäpf. Natürlich ist es schlichtweg unmöglich, sich von
1: Treible, Breschling und Bäredreck
0: zu ernähren. Deshalb folgen jetzt zwei kulinarische schwäbische Empfehlungen, mit deren Genuss die ersten Tage im Lande dieses doch etwas fremden Volksstammes zu überstehen sind. Und zwar
1: eine Flädlesuppe und ein paar Ochsenaugen.
0: Und vielleicht
1: saure Kuttle.
0: Alle Gerichte,
1: also Flädlesuppe und Ochsenaugen und saure Kuttle,
0: sind im Übrigen in jedem schwäbischen Gasthof oder Restaurant,
1: in der Wirtschaft halt,
0: problemlos zu ordern. Dennoch ist bei der Bestellung Vorsicht geboten, denn nichts hassen Schwäbinnen mehr, als wenn ein
1: Fischkopf
0: daherkommt und Folgendes im Lokal bestellt.
1: Ich hätte gern Flädlö in meiner Suppe.
0: Erstens heißt das nicht Flädlö, sondern
1: Flädle.
0: Zweitens bestellt man nicht Flädlö in die Suppe, sondern sagt schwäbisch prägnant
1: Flädlesuppe.
0: Zweitens fühlen sich Schwaben selten kulinarisch geschändeter, wie durch die verbal falsche Bestellung, welche die Ehrfurcht vor einer der heiligsten schwäbischen Gerichte völlig vermissen lässt.
1: Hanno.
0: Und wer sich's total verderben will, fragt auch noch, was denn in den
1: Flädlö
0: drin ist.
1: Da ist nix drin, das sind einfach Flädler.
0: Will heißen
1: Flädler.
0: Sind allerdünnste Pfannkuchen in schmalen Streifen zart als Patriot Beilage in die Brühe geschnitten. Eben die
1: Flädlesuppe.
0: Beim zweiten Besuch einer schwäbischen Kneipe
1: Rabeutz also
0: bestellen Sie ein Bier.
1: In die Rabeutze.
0: Und hören mit wachsendem Abscheu, wie vom Nachbartisch folgende Bestellung erklingt.
1: Ihr hättet gerne ein paar Ochsenaugen.
0: Die Bestellung von Ochsenaugen ist kein Beweis, dass im wilden Süden andere und drastischere kulinarische Gesetze herrschen.
1: Hindi erbes gegen Ochsenauge.
0: Sondern umreißt nur dramatisch die Notwendigkeit des Sprachkurses.
1: Schwäbisch für Fischköpf.
0: Denn
1: Ochsenauge
0: ist nichts anderes als der Ausdruck für Spiegeleier. Denn auch Ochsen haben richtige
1: Glubschauge
0: und erinnern an das Gelbe im Weiß, vor allem, wenn der Rand schwarz verbrannt ist. Übrigens, zum
1: Ochsenauge
0: passt hervorragend
1: Spinat, gell?
0: Last not least sind wir jetzt bei der Kuttel.
1: Bei der Kuttel bitte plural, so viel Zeit muss sein.
0: Jedenfalls hat die Kuttel,
1: Kuttel
0: nichts mit dem schwäbischen Ausdruck für Jackett
1: Kittel
0: zu tun.
1: Kuttel
0: ist zunächst ein Wort, das allen Schwaben das Wasser im Munde zusammenlaufen lässt. Denn
1: saure Kuttler
0: sind jene geschnetzelten und sauer besoßten Stücke aus dem Kuhmagen.
1: Schmeckt einfach klasse, gell?
0: Im übertragenen Sinn bedeutet denn auch
1: gute Kuttel.
0: Jemand hat einen guten Bauch.
1: Ein guter Ranze.
0: Schwaben sind Bauchmenschen. Wo andere von Nervenstärke oder gar mentaler Stärke sprechen, heißt es im wilden Süden.
1: Herrgott, nochmal hat er eine gute Kuttel.
0: Ein Dokument also kompakter schwäbischer Ausdrucksweise, die vieles zusammenfasst, wo
1: Fischköpf
0: ganze Romane brauchen. Einer ist cool, lässig, souverän, zeigt keine Nerven, kurz
1: der fährt nicht aus der Hauen aus. Der hat eine gute Kuttel.

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0: herzlichen Dank am Akkordeon Johannes Philipp Ullmann.
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1: So, jetzt kommt noch ein Lied und da muss ich auch was dazu sagen. So, das ist jetzt sicherlich das kontroverseste Lied heute Abend. Aber auch das muss man als Liedermacher manchmal machen. Und zwar geht's um die Corona-Politik. Jawohl, jetzt haben wir es dann als echt geschafft, das Thema nicht zu vermeiden. Hm? Ich sag mal so, ich denke im Gegensatz zu dem, was viele uns oder manche unserer Mitbürger meinen, dass wir in einer Diktatur leben, glaube ich ja, dass wir immer noch in einer Demokratie leben. Und ich hoffe, dass das auch so bleibt. Und dieses Lied ist der lebende Beweis dafür, weil das ist vollumfänglich von der Meinungsfreiheit gedeckt, tatsächlich. Ja, jetzt muss ich auch noch mal was dazu sagen, und zwar zur Querdenkenbewegung. Ich persönlich, sage das ganz ehrlich, finde es gut, wenn Leute für Grundrechte auf die Straßen gehen. Was natürlich absolut zu kritisieren ist an dieser Bewegung, ist, dass man es bis heute nicht geschafft hat, sich von radikalen Strömungen abzugrenzen. Und ich finde auch, also da sollte es keine Toleranz geben, das ist ganz klar. Ich finde es aber auch wirklich absurd, um nicht zu sagen, doof, wenn man jetzt wirklich meint, alle über den Kamm scheren zu können. Also es muss durchaus noch erlaubt sein, eine berechtigte Kritik zu äußern, ohne als Querdenker zu gelten. Und auch nicht jeder, der schon mal da auf einer Demo war oder dahin geht, ist ein Radikaler oder ein Vollidiot oder sonst irgendwas, was man da immer hört. Ich würde mir da wünschen, dass da unsere Gesellschaft wieder mehr zu Differenzierungen zurückfindet, anstatt immer in diesem Schwarz-Weiß-Denken verhaftet zu sein. Natürlich von beiden Seiten, ja, weil auch nicht jeder Politiker ist ein geldgeiler, korrumpierter Tyrann, sage ich jetzt mal. Ja, und da möchte ich trotzdem noch eine spitze Bemerkung, weil ich jetzt schon hier sitze, die muss ich noch loswerden. Ich sag mal so, wenn der Herr Ministerpräsident Kretschmann vor einigen Wochen, könnten jetzt auch schon 2-3 Monate her sein, öffentlich drüber nachdenkt, dass man vielleicht das Grundgesetz ändern sollte bei künftigen Pandemien, damit man noch unverhältnismäßiger in die Rechte der Bürger eingreifen kann, dann muss ich sagen, vor Respekt, sowas öffentlich in den Mikro zu sagen, weil eigentlich gehört er dann vom Verfassungsschutz beobachtet.

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In Stuttgart, die Wohngegend Bobser, die meisten werden es wissen, sehr wohlhabende Gegend, da wohnen sehr viele reiche Leute, so unter anderem auch das Ehepaar Mahle. Das Ehepaar Mahle hat einen Haufen Geld, aber haben das Problem, sie können keine Kinder kriegen. Jetzt versuchen sie alles, was mit dem Geld möglich ist, um diesem Umstand Abhilfe zu schaffen. Und sie fliegen in die USA zu Spezialisten, sie bemühen Wunderheiler, Akupunktur, Hypnose, was es alles gibt, was man alles kaufen kann. Es nützt nichts, sie können keine Kinder kriegen. Also entschließen sie sich irgendwann, einen Jungen zu adoptieren aus Jamaika. Und weil sie am Bobser wohnen, nennen sie ihn Bob, also heißt der Bub Bob Mahle. So. So, vielen Dank. Und dieser Bob Mahle... Dieser Bob Mahle wächst also auf bei seinen Pflegeeltern, alles läuft prächtig. Der Bob Mahle, gescheiter Kerle, macht Abitur und dann bringt ihn sein Vater unter am Stuttgarter Rathaus, wo der Bob Mahle eine Ausbildung macht zum Verwaltungsfachwirt. Jetzt könnt ihr euch vielleicht vorstellen, jamaikanische Gelassenheit und schwäbische Beamtendynamik, da steckt ein gewisser Zündfunke dahinter. So ist das nachfolgende Gutzle auch eine fiktive, zwar aber nicht völlig unrealistische Beschreibung eines Arbeitsalltags von dem Bob Mahle im Stuttgarter Rathaus.

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3: Jetzt hätte ich Folgendes, jetzt habe ich ein neues Kunststück gemacht. Hans, ich habe es dir schon angedeutet. Und zwar Folgendes, jetzt essen die zwei in der Tauberquelle, alles ist eigentlich in Ordnung. Irgendwann sagt der Jimmy zum Hans, du Jimmy, das sind ein bisschen arg wenig Onions, Zwiebel auf dem Rostbraten. Ich hätte gern mehr Zwiebel. Worauf der Hans zum Jimmy musikalisch, hat gar nicht groß geschwätzt, gleich musikalisch geantwortet hat.

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So, jetzt kommt noch ein Lied und da muss ich auch was dazu sagen. So, das ist jetzt sicherlich das kontroverseste Lied heute Abend. Aber auch das muss man als Liedermacher manchmal machen. Und zwar geht's um die Corona-Politik. Jawohl, jetzt haben wir es dann als echt geschafft, das Thema nicht zu vermeiden. Hm? Ich sag mal so, ich denke, im Gegensatz zu dem, was viele uns oder manche unserer Mitbürger meinen, dass wir in einer Diktatur leben, glaube ich ja, dass wir immer noch in einer Demokratie leben. Und ich hoffe, dass das auch so bleibt. Und dieses Lied ist der lebende Beweis dafür, weil das ist vollumfänglich von der Meinungsfreiheit gedeckt, tatsächlich. Ich muss auch noch mal was dazu sagen, und zwar zur Querdenkenbewegung. Ich persönlich, sage das ganz ehrlich, finde es gut, wenn Leute für Grundrechte auf die Straßen gehen. Was natürlich absolut zu kritisieren ist an dieser Bewegung, ist, dass man es bis heute nicht geschafft hat, sich von radikalen Strömungen abzugrenzen. Und ich finde auch, also da sollte es keine Toleranz geben, das ist ganz klar. Ich finde es aber auch wirklich absurd, um nicht zu sagen doof, wenn man jetzt wirklich meint, alle über den Kamm scheren zu können. Also es muss durchaus noch erlaubt sein, eine berechtigte Kritik zu äußern, ohne als Querdenker zu gelten. Und auch nicht jeder, der schon mal da auf einer Demo war oder dahin geht, ist ein Radikaler oder ein Vollidiot oder sonst irgendwas, was man da immer hört. Ich würde mir da wünschen, dass da unsere Gesellschaft wieder mehr zu Differenzierungen zurückfindet, anstatt immer in diesem Schwarz-Weiß-Denken verhaftet zu sein. Natürlich von beiden Seiten, ja, weil auch nicht jeder Politiker ist ein geldgeiler, korrumpierter Tyrann, sage ich jetzt mal. Und da möchte ich trotzdem noch eine spitze Bemerkung, weil ich jetzt schon hier sitze, die muss ich noch loswerden. Ich sag mal so, wenn der Herr Ministerpräsident Kretschmann vor einigen Wochen, könnten jetzt auch schon 2-3 Monate her sein, öffentlich drüber nachdenkt, dass man vielleicht das Grundgesetz ändern sollte bei künftigen Pandemien, damit man noch unverhältnismäßiger in die Rechte der Bürger eingreifen kann, dann muss ich sagen, boah, Respekt, sowas öffentlich in den Mikro zu sagen, weil eigentlich gehört er dann vom Verfassungsschutz beobachtet.

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1: Ganz nass.

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1: Ja, ich habe vorher gesagt, wir schreiben unsere Geschichte selber. Und da überlegt man immer, mit was kann man den Menschen zum Lachen bringen heutzutage. Und da ist uns Apotheke eingefallen. Weil wir haben in einem Städtle eine kleine Apotheke und da hat so ein netter Apotheker und der erzählt Geschichten. Und da erzählen wir euch jetzt eine davon. Viel Spaß.
2: Heimat, du weißt was? Ich verschnaufe hier nämlich. Ja. Ja. Du lachst, weil ich bin das ganze Städtle raggesprungen. Wenn du so gesprungen wärst, dann hättest du auch nicht mehr verschnaufen. Jetzt.
1: Grüß Gott, Herr.
2: Meier.
1: Meier.
2: Großes M und kleine Eier. Ja.
1: Ja.
2: Gell, so sein.
1: Jetzt, Herr Meier, wie kann ich Ihnen denn helfen?
2: Das ist recht, junge Frau, ja, dass Sie da sind.
1: Ja, freilich.
2: Sie, ich wollte Sie fragen, sind Sie in dem Laden da hinten Komponent?
1: Sie meinen kompetent?
2: Ja, oder so, ja.
1: Ja,
2: oder
1: natürlich.
2: So, ja.
1: Ja. Oh, natürlich.
2: Das ist recht, junge Frau, ja.
1: Was hätten Sie denn gemacht? Ja.
2: Weil ich wollte fragen, ob es bei Ihnen da in der Apotheke so, helf mir, wie heißt das? Ja, die so Vigratna-Tablette geht.
1: Was möchten Sie?
2: Hat die so wie Gratna, gell, Talia?
1: Meinen Sie Viagra?
2: Oder so, ja, oder so, ja, ja.
1: Ja, das sind wir schon da.
2: Oh, gucken das Sie. Ist recht, ja.
1: Natürlich sind wir das. Gucken Sie, eine Pille vor dem Verkehr lädt auch im Alter das Gewehr.
2: Du weißt, war noch nicht einmal 4, 5 Stück. Du, noch, ja, noch wird schon einer helfen, gell? Ja, okay. Das ist recht, junge Frau. Ja. Dann sind wir es nachrichten,
1: jawohl,
2: gell?
1: Das wunderbar. Sonst noch ein Wunsch?
2: Ja, Sie noch wollte ich Sie fragen, haben Sie so Einlagen in die Hose, ne?
1: Ja.
2: Wisst ihr, wenn man inkompetent ist?
1: Sie meinen Inkontinent.
2: Oder so, ja.
1: Gucken Sie, das haben wir da.
2: Oh, haben Sie
1: diese Größe oder größer?
2: Nein, Sie da nehmen die ganze Packung mit. Sie, das kann man ja immer brauchen.
1: Das brauchen wir immer natürlich.
2: Das dann sind wir auch herrichten.
1: Ja, das liegt Ihnen alles.
2: Das ist recht, junge Frau. Ah ja, gut, ja.
1: Sonst noch ein Wunsch?
2: Ja, Sie, was ich Sie auch noch fragen wollte, haben Sie so ein, wie sagt man da, das Schwab sagt, so ein Schmutz? Also ein Schmutz halt.
1: Ein Schmutz?
2: Ein Salb.
1: Eine Salbe, ja, das haben wir da.
2: Ein Salb.
1: Für was hätten Sie es denn braucht?
2: Zum Einreiben, wenn man wund ist.
1: Ah, da brauchen Sie ja Wund- und Heilsalbe.
2: Ja, oder so,
1: gucken
2: ja.
1: Gucken Sie, das habe ich Ihnen da.
2: Ha, ja,
1: ganz dünn auftragen, die hilft Ihnen.
2: Aber da tut man eine Portion drauf und dann läuft das. Ja, ja. Genau. Wie heißt es, wie viel hilft viel, gell? Ja. Oder? Da, guck, du ihn nicht da, du machst es auch so, gell? Ah ja, sie ist ja. Das dann sind wir auch herrichten.
1: Genau.
2: Das ist recht, junge Frau.
1: Alles.
2: Ja. Neu, was ich Sie auch noch fragen wollte,
1: ja.
2: Haben Sie etwas für mein Rheumatismus?
1: Rheumatismus?
2: Ja, haben Sie da etwas?
1: Ja, da haben wir einen Schmerz gegeben. Haben Sie da Schmerzen?
2: Ja, mit dem Reismatis habe ich mal leer.
1: Ja, das ist auch ein altes schwäbisches Wort.
2: Sag ich doch, Reismatis. Ja,
1: gucken Sie, da habe ich Ihnen ein Schmerzgel.
2: Oh, ja.
1: Das hilft Ihnen.
2: Da tue ich auch eine Portion drauf, noch passt
1: so
2: gell?
1: Oh,
2: das dann sind wir auch herrichten.
1: Ja, natürlich.
2: Das ist recht, junge Frau.
1: Genau.
2: Ja,
1: noch alles.
2: Neu, Sie?
1: Noch nicht.
2: Na, wollte ich Sie noch fragen, haben Sie auch, Herrschaft, wie heißt denn das? Ja, genau, Komodome in meiner Größe. Ja.
1: Sie möchten Kondome?
2: Ja, oder so, ja, oder so, ja.
1: In Ihrer Größe?
2: Ja, sollte ja passen, oder? Gell? Ja. Das ist ja blöd, wenn das Ding nicht passt. Ja, es
1: nein, passt. So viel ich sehe, haben wir das nur in Einheitsgröße.
2: Ja, was gibt's da, wie viel, wisst ihr immer?
1: Ja, einzeln gibt's die nicht, die gibt's in 6, 12 oder 24.
2: 24, so machen wir es, ja.
1: 24 Stück?
2: Ja, so machen wir es, ja. Gell?
1: Ja, die muss ich Ihnen im Lager holen.
2: Ja, das passt schon, das dann zum Herrichten.
1: Ja, gell? Das ist richtig.
2: Oh, das ist recht, junge Frau. Oh ja, das ist gut, ja.
1: Sonst noch etwas?
2: Ja, noch wollte ich Sie noch fragen, haben Sie Heftpflaster am Stück?
1: Heftpflaster? Ja, natürlich, das haben wir am Stück, gucken Sie her. Wenn ich eine Hautfarbe ist.
2: Was gibt's
1: oder
2: da
1: eines, wenn Sie einen Verband machen.
2: Da nehme ich beides mit, das können wir auch immer brauchen.
1: Ja,
2: gell?
1: Das ja. Hört man wohl.
2: Das dann sollen wir auch herrichten.
1: Ja, das
2: oh, die junge Frau, das ist recht, junge
1: genau.
2: Frau. Ja, das ist recht, ja. Wir's. Gut, ja.
1: Sonst noch etwas?
2: Oh ja, noch was ich Sie auch noch fragen wollte. Haben Sie etwas für meinen Blutdruck?
1: Ja, wie hoch ist der denn?
2: Also mein Blutdruck ist auf jeden Fall höher wie meine Rente. Ja, da braucht es auch nicht viel, gell? Das hast du gleich bei ihr genannt. Ja.
1: Sie, da müssen Sie aber vorher zum Arzt.
2: Ja.
1: Wisst ihr, da brauchen Sie ein Rezept. Je nach Höhe kriegen Sie da ein anderes Rezept, gell? Und dann kommen Sie halt wieder her, gell?
2: Das ist recht, junge Frau. So machen wir das,
1: genau,
2: gell? Dann haue ich alles als ob für den Gott, gell? Ich sage immer, eine gute Zeit. Und ein gesunder Leib, du noch passt mitnehmen, gell? Also mach jetzt gut.
1: Halt, Herr.
2: Meier. Großes M und kleine Eier, ja.
1: Sie, jetzt habe ich Ihnen doch alles hergerichtet und Sie nehmen jetzt gar nichts mit.
2: Oh, das habe ich Ihnen noch gar nicht erklärt. Wissen Sie, es ist so, ich bin doch jetzt schon 89.
1: Ach was.
2: Ja, du und ich heirate nächste Woche nochmal.
1: Ah, schön, ja.
2: Und dann habe ich gedacht, ich lasse bei Ihnen da in der Apotheke den Hochzeitstisch machen.
1: Hochzeitstisch, man glaubt's ja nicht. Ja, das wissen die Jüngeren, da man nicht mehr so, was ein Hochzeitstisch ist. Aber in meinem Alter weiß man das schon noch. Ja, ich sage immer, Alter schützt vor Liebe nicht, gell? Zum Doktor kommt der alte Meier und sagt, ich gebe noch lang keine Ruhe, ich hau jetzt bald meine Hochzeitsfeier und gang schon auf die 90 zu. Meine Braut kann's kaum verwarten, du isch recht rassig, ja, ich weiß. Drum frage ich Sie, Herr Doktor, könnte es schaden, eine Hochzeitsnacht ganz heiß? Der Doktor ringt mit seinen Händen und sagt, mein lieber Meier, das könnte tödlich enden, die Nacht nach so einer Feier. Der Meier nimmt's gelassen und sagt ganz lässig cool, ach was, Herr Doktor, es wird schon passen, wenn sie das nicht aushält, stirbt sie wohl. Ja.
3: Jetzt geht es los mit dem Diebstahl in der Rockmusik. 60er Jahre, chanceriert, katholisches Gemeindehaus. Meine erste Probe, meine erste elektrische Probe mit meiner Kapelle, The Eddie Five. Der erste, wo komme ich, das war der Willi Onimus, der Sohn von der Tankstelle Onimus. Der hat den Meister Geld gegeben, der kam im Schlagzeug an, aber es war noch nicht ausgepackt. Hat er bei Neckermann bestellt. Da kam er an, hat nur ein kleines Gerät auspackt, die sogenannte Hi-Hat-Maschine. Mit dem Fuß ein bisschen und so. Er hat gesagt, er möchte erstmal auf diesem Gerät perfekt war. Ich sagte, Willi, Onimus, mach dein Ding. Und seither spielt er das Ding vor sich hin. Der nächste, Franz Kleiber. Sogenannter Bassspieler, kam an mit einer umgebauten Holzkiste, schwer Holz und ein langer Bäserstiel, eine einzige Klavierseite und dann drei Nägel neigschlagen, als sogenannte Bünde. Er konnte drei Töne spielen. Das Ganze verbunden mit einem alten Radio. Ja, er konnte diese drei Töne spielen und die hat er gespielt an dem Tag. Der nächste. Karl Ginderle, Sohn von Karl Ginderle, Kinderle, auch der Opa hieß Karl Ginderle, alles Friseure, inschüsseliert, guckt noch. Er kam mit einer Gitarre gekauft bei Hotten, nach einer Woche noch drei Seiten. Er sagte, es sei scheißegal bei dem Gerät. Er habe sich eine amerikanische Fußmaschine dazu gekauft, diese Wawa, ein Wawa-Gerät. Da tät alles irgendwie scheiß gut, das sei egal. Also, er hat diese drei Seiten gespielt. Ein Akkord die ganze Zeit. Am Schluss noch, Seth Westerheiser kam mit einem umgebauten Akkordeon an. Blasigbalkbetrieb, ja. Verbunden mit einem Kabel, mit alter Radio. Er hat gesagt, er sei womöglich der erste Orgelsynthesizer der Welt. Er hat klungen, wie wenn ein Geus auf Trommel scheißt. Dann war noch mein kleiner Zwillingsbruder Gerd dabei mit seiner 40er Posaune rumgefurzt und ich mit meiner Trompete damals. Dann sehe ich draußen, wie einer vorbeilauft. Ein schwarzer, großer GI. Ein riesiger Tonband. Ich glaube, der Autobatterie dabei, um das Ganze zum Laufen zu bringen. Er hat alles aufgezeigt an diesem Tag. Diesen seltsamen Akkord, dem sei die Trommel auf eurer Maschine und so weiter. Jahre später schaue ich amerikanisches Fernseher, Detroit City, was sehe ich? Eine Kapelle, schwarze natürlich lauter, mit dem Namen The Temptations. Und was spielt sie? Mein Lied, mein Lied. Dein Vater war ein harter Hund in einer miserablen Übersetzung. Papa was a Rolling Stone, Papi war ein runder Stein. Ha, ha, ha.

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1: Dem, wie die verdammt Arbeit alleweil kindret hat. 25. Mai. Ich stand bald auf und weiß gar nicht, was ich als erstes tun soll. Der Rasen sollte man mähen, ich sollte Dachrinne richten, ich sollte Wasserhahne entkalken, ich will der Vogelhäusle bauen und endlich mal Krieg und Friede lesen. Ich treffe auch einen Nachbar vor dem Haus, er ist auch Rentner. Er läuft unrasiert im Jogginganzug rum, sieht aus wie der Jörg Kachelmann nach 30 Tequila. Er glotzt den ganzen Tag die Nachmittagstalkshows und er löst auch noch Kreuzworträtsel. Das wäre fein nix für mich. Ich mähe also erst einmal den Rasen, putze die Dachrinne und fange mit einem Vogelhäusle an. Das Leben ist wunderbar. 2. Juni. Der Rasen ist gemäht, die Dachrinne sauber und das Vogelhäusle ist fertig. Die Piepmätzle kommen und trelleret fröhlich. Ich fahr zum Turm, besorg Entkalker für die Wasserhahne. Der Turm ist voll mit Rentner. El Morgen trifft sich dort das krampfadere Geschwader beim Holzzuschnitt. Triebe Tasse. Ich fahr heim und entkalk die Wasserhahne. 7. Juni. Ich habe ein wenig länger geschlafen. Ich frühstück und auch kontrolliere, ob die Wasserhahne et nui Kalk angesetzt hätten. Noch mehr nur der Rasen und fahr zum Turm. Ich lass mir Holz für ein weiteres Vogelhäusle zuschneiden. Na han ich zwei. Eins fürs Vogelmale und eins für Vogelweible. 22. Juni. Heute han ich bis Mittag geschlafen. Noch han ich nur ein Vogelhäusle für Behinderte baut. Danach der Rasen dunkt, damit er schneller wächst und ich nur öfters den mähen kann. Anschließend hat meine Frau und ich Tee getrunken. Ich gebe ihr mal Tipps für den Haushalt. Aber ich habe den Verdacht, dass sie sie nervt. Zum Beispiel, wenn wir im Garten zusammen Darts spielen. Nicht, dass wir uns streiten, aber warum bebt sie immer vor dem Schmeißen mein Foto auf die Dartscheibe? 30. Juni. Ich will einmal mit anderen Menschen schwätzen und gang zum Doktor. Ein Haufen Rentner gange zum Doktor, um einmal zu quatschen. Ich habe mir Prostata-Beschwerde ausgedacht. Aber er hat mich gleich wieder heimgeschickt. Prostata hat man bei Kassenpatienten in meinem Alter nicht mehr behandeln. Rentner haben genug Zeit zum Pinkeln. Ich habe bis um 2 geschlafen am 13. Juli. Noch habe ich den Rasen gemäht und der Vogelhäusle bestelt. Im Garten standet und hanget jetzt 28 Stück. Wo ich das 29. aufstellen will, sehe ich auf dem Rasen einen Brief liegen. Die Vögel haben geschrieben. Alter, hör auf mit deine scheiß Vogelhäusle. Wir sind satt und es ist uns gegenüber den anderen Tierle saumäßig peinlich. Mein Nachbar bietet mir Kreuzworträtselheftle an. Ich gucke mal nein. Russischer Fluss mit 7 Buchstaben. Was denkt der Idiot sich? Dass ich Zeit habe, mir im Atlas russische Flüsse mit 7 Buchstaben rauszusuchen. 1. August. Es gibt insgesamt über 1000 russische Flüsse mit 7 Buchstaben. Die 7 bekanntesten sind Bjelala, Dnjester, Irtitsch, Utschur und Wolchow. Am Abend habe ich eine Krise mit meiner Madame. Außer erotisches Leben ist ein wenig eingeschlafen. Das passiert viele Rentner. Mein Weib schlägt als Lesung vor, wir sollten einmal 6 ungewöhnliche Plätze probieren. 4. September. Wir haben die Seite im Nest getauscht. Hilft auch nicht. Ich habe gelesen, dass 50% der Männer über 65 Viagra nehmen. 70% von denen können sich allerdings nicht mehr daran erinnern, warum. Auf jeden Fall hilft's, dass sie

0: nehme nachts zum Nesten aus Haglet. 30. September. Krieg und Friede ließ ich nimme. Ich glotz jetzt mehr in Nachmittagstalkshows. Heut war das Thema, ich mach dir kalt, du blöde Sumse, dra. Naja, ein bisschen lehnt sich das ja auch an Krieg und Friede an. 26. Oktober. Mein Weib meint, wir solltet etwas für unsere Körper da. Wellness. So wie man Rentner ist, sollte man ja alles bloß noch mit Wellness haben. Und Wellness sollte alles bloß noch sein. Man sollte seine Seele baumeln lassen. Warum, wenn man älter wird, baumelt am Körper sowieso schon so viel? Da muss die Seele da auch noch mit baumeln. Meine Olle schleppt mit zum Rentner-Yoga, zur Rentner-Sauna, zum Pilates. Pilates, das war für mich der Typ, wo der Jesus gekreuzigt hat. 12. November. Beim Rentner-Yoga soll ich die Figur machen, das Gnu liegt in der Morgensonne. Ich mache aber die Figur, der Arbeitnehmer betätigt die Stechuhr. Und ich fliege raus aus dem Kurs. 3. Januar. Ich habe mit Sport aufgehört. Bloß noch den Jogginganzug, den ziehe ich noch ganz gern an. Rasiere tue ich mir auch nicht mehr so oft. Auf der Straße bin ich schon von Obdachlosen gefragt worden, ob ich einen Euro brauche. Mein Weib will mich aktivieren und kauft ein Dageli. Das ist das End. Wenn der beste Freund von Mama eine Wurst mit 4 Fies ist, der Burzel heißt, dann ist Zeit für ihn abstrettet. Dackel haben sie am Anfang vom 20. Jahrhundert in England gezüchtet. Das Ziel für die Züchtung waren Nackerrolle, die kaum Pflege braucht. Ich schäme mich. Aber ohne Weg gange ich mit dem Spazierer. Da letzt bin ich im Wald auf einem Begle gesessen und han vor mir so nah auf der Boden guckt und da sehen ihr die Ameisen. Mann, die schaffet und schaffet. Von denen seid ihr da nicht. Ich bin in Rente und mach jetzt Pilates. 12. Februar. Ich bin anfangen nachts nicht mehr miet. Von was auch? Ich stand jetzt der Weg auf, hock ins Auto und fahr durch dunkle Stadt. Ich komm an meiner alten Firma vorbei. Halt da, steig aus und streichle das Gebäude. Auf der Rückfahrt sehe ich an der Landstraße Türke auf einem illegalen Arbeitsstrich rumstanden und warte, dass sie zur Schwarzarbeit angeholt werden. Traurig, dass so etwas geht. 3. März. Ich habe mich dunkel geschminkt, einen Schneizer nachgepeppt und in die Reihe von den Türken an der Straße gestellt. Serhat, Mehmet, Ügüv und Öcan. Im Auto stellt sich raus, dass die eigentlich Franz, Theo, Günther und Willi heißen. Alle sind Rentner mit Pep de Schneizer. Am Nachmittag schaffe ich auf einer Baustelle. Ich war noch nie so lang so glücklich wie an dem Nachmittag. 12. April. Ich fahre jetzt jeden Morgen mit den anderen Rentner auf die Baustelle. Nachmittags hocken wir beieinander und sinnieren, was wir noch alles machen könnten. Wir wollen eine Firma gründen, einen Konzern schaffen. Wir wollen Acker und Malochen. Auch mit 65 kann man noch viel bewegen. Eine Geschäftsidee für unseren Konzern haben wir auch schon. Vogelhäusle bauen.
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1: Prima.
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1: Gute Wahl.
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0: Andy.
1: So, vor kurzem war ich an der Haltestelle. Es war so schön, da ist also eine gestanden in die Gummistiefel. Egal wer hergelaufen ist, sie hat über jeden geschimpft und da, wie sieht da durchaus. Heie, guck mal, wie die Stück schminkt und so. Also so eine richtige Bildzeitung, ne? Darauf ist mir ein Song eingefallen. Und da muss ich jedes Mal grinsen, muss jedes Mal an die hübsche, nette Frau mit ihren Gummistiefeln denken. Lieber ein angeschmiertes Maul wie ein Bissigs.

Haben Sie schon gehört, wie Sie jetzt ausschauen? An der da ist fein nix echt. Ha, du ist geschminkt und angeschmiert. Du siehst doch aus wie so ein bunter Specht, oder?

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Alex Köberlein, Frontmann von Schweißfuß und Krachmusikow. Nach 27 Jahren eine kleine Wiedervereinigung. Riedel Diedel und Didi Holzner plus zwei schwäbische Gastsänger und Alex Köberleins neue Band. Und der erste Titel, den sagen wir gemeinsam an. Einer ist immer. Bitteschön.

Meine sehr verehrten Damen und Herren, hätten Sie eine Minute Zeit für mich? Gut. Dann möchte ich Ihnen das nächste Stück vorstellen. Sie müssen sich vorstellen, es handelt sich bei diesem Lied um ein Stück auf tonaler und textlicher Basis. Schon im Titel manifestiert sich Name und Bezeichnung von der Künstler Monade, wenn nicht gar Monade gefeilt und gearbeitet hat. Seit nun mehr als vielen, vielen Jahren steht dieser im Dienste der Verrichtung von Obliegenheiten bezüglich des ihm zugedachten kreativen Schaffens, was nichts anderes bedeutet als das tägliche tätige Handeln im Auftrage der künstlerischen Pflicht innerhalb gewisser schöpferischer Aufgaben und Bereiche. Und ich bin überzeugt davon, dass auch dabei seine Auffassung den Glauben an die eigene Meinung über seine persönlichen Ansichten offensichtlich macht. Und lassen Sie mich zum Schluss noch nicht unerwähnt sein lassen, dass ich nun zum Ende meines kleinen Vortrags kommen möchte. Nehmen wir zum Beispiel den Anfang. Gerade der Anfang ist ja zu Beginn von großer Relevanz. Das heißt, es muss hier natürlich eine wichtige Relevanz sein, sonst könnte die Stellung mancher Position verstärkt schwächen. Und dies wäre natürlich nicht in unserem Sinne. In diesem Sinne bedanke ich mich nun recht herzlich bei Ihnen und möchte nun zum Stichwort Qualität kommen. Qualität ist für mich nicht nur ein Schlagwort, nein, Qualität ist für mich auch ein Stichwort und Fremdwort. Es kommt aus dem Lateinischen und es heißt, dass Lateinisch eine Todessprache sei, die leider kein Mensch mehr erlernen möchte. Aber sehen Sie, so ist man doch kaum in der Lage, dem eigenen Standard und dem Standard, apropos Standard. Wir in Baden-Württemberg, Standard morgens früh auf. Und schon da beginnt unser Geschäft im Dienste der Arbeit, was für uns nicht nur Beruf, sondern im eigentlichsten Sinne Bereitschaft zur Beschäftigung heißt. Und sehen Sie, da muss man wieder ansetzen. Es muss endlich wieder nach dem Prinzip der Grundlagen verfahren werden. Denn genau diese Grundlagen sind schließlich das elementare Fundament unserer Basis. So, danke Ihnen nun vielmals für Ihre geteilte Unaufmerksamkeit und wünsche Ihnen mit dem nun folgenden Stück, bei dem es sich um ein Stück handelt, das zu den stillen Meisterwerken gezählt zu werden, durchaus in der Lage ist. Ich möchte sagen, ich bin stolz darauf, Ihnen dieses Stück nun vorgestellt dürfen zu haben. Denn gerade dieses Stück repräsentiert ja die Idee, die dem Gedankengut zugrunde liegt, dem verhaftet wir zu sein, vorzugeben scheinen. Jedenfalls viel Vergnügen mit diesem Stück. Gewissermaßen ein Paradestück aus dem Bereich der vermeintlich volkstümlichen Weisen. Beim erstmaligen Hinhören mag es einfältig, naiv, ja vielleicht sogar arglos und bieder wirken. Aber dieser schlichte Minimalismus entpuppt sich später als oszillierender Orkus zwischenmenschlicher Abgründe postmoderner Mann-Frau-Kind-Beziehungen. Man erkennt dabei schließlich, was geschieht, wenn Menschen mittels nonverbaler Injurien in rhetorische Wortlosigkeit verfallen und ihr eigenes stummes Schweigen für nicht einmal der Rede wert befinden. Dies macht dann selbst eloquenteste Wortmenschen wie mich sprachlos. So, ich hoffe, ich konnte Ihnen nun Aufschlussreiches zum Thema Hauptgegenstand des Grundgedankens von Problemen vermitteln. Hätte ich nichts gesagt, so hätte dies nur dem allgemeinen Schweigen das Wort geredet. Und der Künstler hätte das eine oder andere Stück mehr erarbeiten müssen. Diesem überreiche ich nun wieder das Ruder, sage Ihnen Dankeschön, auf Wiedersehen und denken Sie stets daran zu denken, was ich Ihnen gesagt habe.

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0: Das nächste Lied ist was ganz Ernstes. Das nächste Lied ist ein Lied für gute Freunde. Und ich finde, Freundschaft ist was ganz Wichtiges. Andi, wenn du mir mal bitte ein Klavier aufs Ohr geben könntest.
1: Ein Klavier.

Jetzt ist vorbei. Wir haben nichts mehr. Sie ist alles gesungen und fast alles gesagt. Und wir hoffen, es hat euch auch ein bisschen gefreut.

Ich hoffe, dass ich euch mal wiedersehe. Im Frühling, Sommer oder auch im Winter.

0: Peter Deeger.
1: Little noise. 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

So, an alle Motorradfahrer. Der Sound, der jetzt kommt, das ist eigentlich für die Schrauber der Sound schlechthin, gell? Die coole Langhorige. Es gibt natürlich auch andere gute Motorräder, aber der Sound ist einfach einzigartig. Da muss ich gar nicht so viel dazu sagen. Hört euch an, unser Harley Charlie!

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1: 1986 war einmal in der DDR, damals hatte ich Kontakt mit so Schweißfuss-Fans aus DDR, aus Leipzig. Da waren immer ein Haufen Leute da, so die Szene, die politische Protestszene damals, so von der Anti-DDRler und alle hoch drüber im Zimmer. Ich war am Nebentisch und habe am nächsten Tag einen Zettel geschrieben für den Baumarkt, so ein illegaler ostdeutscher Baumarkt, wo man so alte Tiere, Fensterläden, Zeug, Fenster, aufgeschrieben, Fenster, da, da, da, da. Und habe ein bisschen so Gitarre für mich gespielt. Ein bisschen, zwei Akkorde, das konnte ich mehr. Ein bisschen rumgejodelt, kommt da plötzlich ein Zigeuner kommt rein. Darf man nicht mehr sagen. Aber die, glaub mir, wenn du sagst, man hat Zigeunermusik, ist das ein Prädikat. Also gut, der kam rein und hat seine Geige in der Hand gehabt. Er sagt, cool. Und er sagt, heißt das Lied? Und guckt auf meinen Zettel, das Fenster. Jahre später, die Band City. Und dieser bulgarische Geiger hat dort die Geige gespielt. Mit diesem Welthit, mein Lied. Mein zwei Akkorde kann jeder spielen.

0: Ralf Drouet.
1: Ja. Eine wahre Geschichte. Im Schwäbischen, das ist von der Markus, im Schwäbischen sagt man, das Leben ist kein Schlotzer. Gibt es eigentlich in der Pfalz auch den Spruch, das Leben ist kein Schlotzer? Kennt ihr nicht, gell? Nee, das wisst ihr nicht. Das ist unser Geheimnis. Badner, hier im Grenzland, wisst ihr vielleicht auch, Leben ist kein Schlotzer. Das hat mein Opa zu mir immer gesagt. Und ja, mein Opa, der ja, hat eine glückliche Ehe geführt mit meiner Oma. Er war ruhig und sie hat nicht viel geschwätzt. Meine Oma war eine sehr herzliche Frau, hat auch immer gesagt, umarmt wird erst in der Ewigkeit. Und Opa hat halt versucht, so seine Ehe mit diverse Alkoholiker aufzufrischen. Er hat Äpfelstickel gehört und hat dann so 2.500 Liter Mosch gemacht im Jahr. Und so nach dem alten Schäfchen Sieb nichts verkommen lassen, sind 3 Liter als Essig abgeflossen und der Rest über die Niere. Und das macht das Leben wegen leichter, bin mir ganz sicher. Mein Opa, das war echt ein Büffel von einem Mann. Er hat gesoffen wie ein Loch und hat dann irgendwann erst den einen Fuß weggekriegt, dann den anderen. Und dann hat die Oma, das war so ein kleines Weible, hat ihn dann in seinen Rollstuhl gesetzt und hat ihn auf den Balkon ausgeschoben. Er hat schon geguckt, unterm Dächle, bei Regen, bei Sonne. Und hat so ein halber Liter Most verdünnt gekriegt, das hat er den Tag aushalten müssen. Und dann ist immer, vielleicht wisst ihr es noch, ist früher immer der Zeppelin geflogen, von Stuttgarter Hofbräu war das, glaub, gell? Der Zeppelin geflogen. Und der Opa hat immer noch aufgeguckt und hat gesagt, oh, wenn die Lombe segelt, doch mal ein Kästchen Bier abseilen tätet. Gerade zu mir da hinein in der Garde. Neuer hat seinen verdünnten Mosch gekriegt und er hat mir damals, aber auch mit einem verschmitzten Lächeln, hat er gesagt, weißt du, merkt ihr euch? Merkt ihr euch für den Rest von deinem Leben? Das Leben ist kein Schlotzer.
2: Wir hatten einen schönen Song und zwar heißt der Alkoholfreies Bier. Ganz neu. Zum zweiten Mal spielen wir den live auf der Bühne, extra für ihr Hause, weil ihr mal ein großes Kompliment, ihr seid spitze. Ja? Also, Winne, leg los. Ah, genau, die Hände. Ja.

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1: Wir sind alle wieder mit dabei, oder?
0: Aber ein Bier braucht Alkohol.

Ja, gib mal so ein paar Hände. Wollt ihr noch eine Zugabe? Jetzt mal ehrlich, also euch hat es alle gefallen, oder? War super? Ja. Darf ich mal wiederkommen?

0: Abend. Bereitet euch vor. Gonzo spielt das Grande Finale des heutigen Abends. Haben wir denn eventuell Schwaben in Bodnang?
1: Aha, doch zwei, drei.
0: Drei Schwaben im ganzen Saal.
1: Genau.
0: Super.
1: Super.
0: Dann müsstet ihr euch ganz schön durchsetzen, ihr Partykragster hier hin. Dann müsstet ihr ganz schön Gas geben.
2: An der Stelle werden wir natürlich noch ein bisschen patriotisch werden, ist klar.
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4: Ich schwabe an, so schön.
2: Ach, das ist ja der Traum.
5: Dieter, gib uns die Antwort.

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Nun zu einem selten gewählten Thema, der Italiener und die Streuobstwiese.

Vielen Dank. Und jetzt Handy gemäht und es ist Abend geworden, es ist Nacht geworden und ich bin mit dem Fahrrad da gewesen. Gott sei Dank hat einer davor kurz vorher noch investiert.

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1: Herzlich willkommen zur weiteren Sendung von Mundartradio unterwegs. Die heutige Sendung habe ich im Café Bricklebrit in Walheim aufgenommen. Gleich zwei Sebastian Blaupreisträger, der Hanno Kluge und der Anton Tauscher haben da ihr Programm Knitz und Liederlich aufgeführt. Vor ihrem Auftritt haben ihr ein kleines Interview mit ihnen geführt.
2: Schön, dass ihr heute bei euch seid. Knitz und Liederlich, was erwartet mir heute Abend?
3: Ein buntes Programm in aller Vielfalt, mit ernsten Themen, lustigen Themen, mit liederlichen Themen, mit Knitze-Themen, eben wie der ganze Programmpunkt heißt.
2: Knitz und Liederlich, da bin ich echt drauf gespannt. Vielleicht könnt ihr ein bisschen mal von euch was erzählen, wo ihr herkommt.
3: Ich bin der Hanno Kluge, ich mache schwäbische Mundart seit 1980, habe mittlerweile 9 Bücher veröffentlicht, komme aus Dagersheim bei Böblingen. Ich bin gebürtiger Sindelfinger, aufgewachsen in Böblingen und wohne aber in Dagersheim, gehört aber mittlerweile auch zu Böblingen dazu.
4: Und ich bin der Toni Tauscher. Ich spiele seit 78 Gitarre und seit 81 mache ich Mundart. Also sagst du mal, seit 81 trete ich auf mit Mundart. So, und hat verschiedene Besetzungen. Das eine war mal Almanach, das gab es 10 Jahre lang. Da gibt es auch alte LP, da gibt es so richtig alte Schellack noch. Ja, dann hat die Fortsetzung gefunden mit dem Roland Geiger, das ist der Querflötist gewesen von Almanach noch. Mit dem habe ich weitergemacht, da gab es ein Musikkabarett, das ist Ohrenwachs. Und mittlerweile heißt es Duo, nur noch mir zwei, die Albträumer. Und das ist schwäbisches Musikkabarett. Das heißt, wir nehmen uns selber auf die Schippe, die Instrumente auf die Schippe und ein bisschen so die Musikwelt um uns rum.
2: Das sind ja zwei doch sehr... Ja, wenn man mal das hat, also Sebastian Blaupreis gekriegt hat, dann ist das ja schon was Besonderes. Und zu der Zeit, wenn ich das richtig verstanden habe in der Zeitung, ihr habt ihn zu zwei verschiedenen Zeiten gekriegt, diesen Preis.
3: Ja, mein Sebastian Blaupreis war der für Literatur und beim Toni war es für Musik, für Liedermacher.
2: Für Liedermacher.
3: Das waren deswegen zu verschiedenen Zeiten. Bei mir war es 2002 und 2008 für Literatur.
4: Genau, und ich 2004 mit meinem Freund zusammen, dem Roland Geiger. Mit dem Duo Die Albträumer. Okay. Und da war der Siegertitel der Herbst und das haben wir damals gewonnen, ja.
2: Zu der Zeit habt ihr euch nicht kennt oder wie seid ihr zusammengekommen?
3: Wir haben uns kennengelernt, wo die Schwäbische Mundart e.V. unter der Ägide von der Sigrid Früh in Altdorf gegründet worden ist.
2: Also schon zur ersten Zeit im Prinzip.
4: Ja, wir sind die Gründungsmitglieder.
3: Da haben wir uns kennengelernt.
2: Wieder was gelernt.
3: Und da haben wir dann irgendwann auch beschlossen, dass wir zusammen was wagen könnten. Und unseren ersten gemeinsamen Auftritt hatten wir dann im Jahr 2000. Und
4: Januar 2000 in Fellbach.
2: Also sogar vor der Zeit, wo dann mit Sebastian Blaupreis und dann
3: schon vorher.
2: Also schon sehr lange Zeit, 17 Jahre, das ist doch eine ganz
3: ordentliche Zeit. Harmoniert auch ganz gut.
4: Doch, wir sind auch ganz zufrieden immer.
2: Also jetzt bin ich wirklich gespannt auf heute Abend, was mich da erwartet. Dann danke ich erstmal für das Gespräch und freue mich auf das Kommende.
3: Wir freuen uns auch.
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1: Und jetzt wünsche ich euch viel Spaß bei Bedenkliches und Ergötzliches auf Schwäbisch.

0: guten Abend. Wir möchten Sie einladen zu einer kleinen Reise in ein fremdartiges Land. Ein Land, in dem die weißen Silberdisteln und die blauen Beeren dornenbewehrter Schlehenhecken dem stillen Genießer das Hemd in die Gesäßfalte ziehen. Wir möchten Sie einladen zu einer Reise in ein Land, dessen Ureinwohner sich vorrangig von Laugengebackenem ernähren, von handgeschabten Teigbatzen und einem vergorenen Apfel-Birnen-Gemisch. Wir möchten Sie einladen zu einer Reise in ein Land, das bis in seinen letzten Winkel klinisch desinfiziert wird, wenn samstags die Federbetten in den Fenstern liegen, die Bürgersteige Besenrein an den Sonntag übergeben werden und die Abflussrohre das Badewasser kaum mehr verschaffen können. Wir möchten Sie einladen in ein Land, dessen Eingeborene von eilends Dahinreisenden gemeinhin als maulfaul bezeichnet werden, deren gelegentliches Aufklappen des Mundes jedoch eine Urgewalt hervorquellen lässt, wogegen ein Sturmtief zum leisen Säuseln verurteilt ist. Kurz gesagt, wir möchten Sie einladen zu einer Reise in das Land der Schwaben. Herzlich willkommen. Den Anfang unserer Reise machen wir mit der Eisenbahn. Und dafür habe ich Ihnen einen Zugführer mitgebracht, der kompetent ist, das alte Glomp wieder zum Laufen zu bringen. Der Toni Tauscher wird Sie auf eine kleine Reise mit einer alten Eisenbahnlok mitnehmen.
1: Also um genau zu sagen, das ist Baujahr 1904. Gell? Also das ist schon richtig alt. Ist in Esslingen gebaut worden. Und das Besondere an der kleinen Lokomotive ist, eigentlich hätte sie schon längst verschrottet gekehrt. Aber da hat es ein paar Schwaben gegeben, die haben gesagt, die kaufen wir, die richten wir und die stellen wir uns in unser Museum und da kehrt die nach. Und so ist es gewesen, so haben die gekauft und ins Museum gestellt und seitdem steht sie da. Und einmal im Jahr, wenn es Museumsfest ist, dann muss die alte Dampflok raus aus dem Schuppen und einen Tag schaffen. Könnt ihr euch vorstellen, wie das ist, wenn man in dem hohen Alter einen ganzen Tag schaffen muss? Ja, weißt du, du kommst aus dem Schuppen raus, gell, und es quietscht noch ein wenig und es tut noch ein wenig weh in die Klink, in die Scharnier. Ja, das ist gerade so, wie wenn ich morgens aufstand. Bin ich auch nicht gleich da, gell. So, und jetzt habe ich mal gedacht, jetzt übersetze ich das einfach mal auf Gitarre, wie das so einer kleinen Dampflok gegangen tät, wenn sich das jetzt so anhört. Wie wenn ich falsch spiele, dann ist das Absicht, da habe ich lang dran geübt.

0: Jetzt haben wir sie wieder beschuppe drinne. Danke.
1: So arg eigen, der Lokomotiv. Aber gut, die Leute in dem Landstrich sind auch eigen. Eugen halt. Und deswegen wollen wir am Anfang mal ein paar schwäbische Eigenschaften aufzählen. Unsere herausragendste Eigenschaft heißt sie immer, sei unsere Sparsamkeit. Böse Zungen sagen dazu, wir seien geizig. Aber das stimmt nicht. Wir sind nicht geizig und dass das nicht stimmt, das merkt man schon daran, wenn die andere behauptet, die Schwaben seien so geizig, die täten nicht einmal in der Sauna schwitzen, bloß weil sie nichts hergeben wollten. Na, stimmt das fein nicht. Wir sind nicht geizig, wir sind sparsam. Und sparsam sind wir auch mit Worten, weil wir gar nicht einsehen, dass wir uns maulfranzig schwätzen. Jetzt belauschen wir mal zwei ältere Semester, so in unserem Alter, die sich auf der Dorfstraße begegnet. Und wie so üblich ist, bleibt man bei uns standen und schwätzt miteinander. Einen Grund gibt es immer. Man kann über andere Leute schwätzen. Man kann über das Wetter schwätzen. Man kann über Gesundheit schwätzen. Man kann über Politik schwätzen. Einfach über alles. Und das sieht noch so aus. Wie ist? Gut ist. Und sonst? Auch. Neu ist gut. Und so ist mit wenigen Worten alles geschwätzt. Ich darf mich bei Ihnen an der Stelle auch mal kurz vorstellen. Mein Name ist Hanno Kluge. Ich muss dazu sagen, ich heiße wirklich so, auch wenn das nicht gerade schwäbisch klingt. Ich habe mir deswegen schon mal überlegt, ob ich mir ein Pseudonym zulegen soll. Ich habe mir gedacht, ja, Hannes Gscheidle, aber da lachen die Leute genauso. Und ich denke, da kannst du auch gleich bleiben lassen. Ich mache seit 1980 schwäbische Mundart, habe mittlerweile 9 Bücher veröffentlicht und heute Abend bin ich hier bei Ihnen. Neben mir ist der Toni Tauscher, mein Kompagnon, Liedermacher, kommt aus Waldenbuch und alles andere wird er im Laufe des Abends noch selber zu sich erzählen. Machen wir mal weiter mit den schwäbischen Eigenschaften. Eine schwäbische Eigenschaft ist auch die, dass man am Geschehen seiner Umgebung lebhaft Anteil nimmt. Böse Zungen sagen wieder, wir seien neugierig. Eine Frau, eine jüngere Frau, fährt ihre Tochter und ihren Neffe in so einem Leiterwägele spazieren. Tochter und Neffe. Und die beiden Kleinen sind etwa 1,5 Jahre alt. Er als Mütterle bekundet Anteilnahme. Hat das denn aber mal zwei liebe Kindle? Die sehen einander so gleich. Sind es Zwilling? Die Frau, nein, der Bub ist ein Vierteljahr jünger. Ah was? Na sind's aber Geschwisterle. Die Frau ist schon leicht genervt, nein, das sind Bäsle und Vetter. Worauf süßsauer der Schlusspunkt kommt, ha, na ist aber der gleich Vater.
0: Heißt zufällig jemand Karl? Heißt keiner Karl? Ich bin bloß neugierig, also zumindest mal keiner, der es zugeht. Ist okay. Gut, ansonsten wäre das alles natürlich dem Karl gewidmet. Ja, Ähnlichkeiten sind natürlich rein zufällig. Der Karl ist so mein Protagonist, der spielt öfters mal mit in meine Liedle. Das ist so mein Oberschwab. Ja, und der Karl, das ist einer, ja, der wird eben morgens schon gerne mal länger liegen bleiben, gell? Das, was jetzt kommt, ist ein schwäbisches Drama. Ja, weil Schaffe ist ja schon was Zentrales für einen Schwab, gell? Aber halt nicht für den Kerle. Ja. Ihr dürft euch am Anfang gern ein wenig nach hinten lehnen. Ein bisschen relaxen, sagt man heutzutage auf Neudeutsch. Aber bitte nicht zu weit nach hinten lehnen, weil das Drama schlägt unvermittelt zu, dass er vom Stuhl hagelt.

Wenn morgens um 6 der Wecker zuschlägt, stell dir vor, so richtig grauslig laut, vor lauter Schreck, der Kerle weckt und er ihn zum Schaffen treiben will. 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

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Und die Moral von der Geschichte, bleib im Nest, falls der Molet sicher bist. Guter Kerle, trau deinem Wecker nicht, der verarscht dich bloß.

0: gucken wir ein bisschen über den Horizont rum. Wir haben es doch gerade gehört von den Badern, gell? Also es ist kein Badener, ganz ehrlich, keiner da. Es gibt das Gerücht, dass sich die Badener und die Schwaben nicht vertragen, dass die nicht zusammenkehren täten. Ich bin nicht der Meinung, dass die nicht zusammenkehren, sondern die kehren durchaus zusammen. Es gibt Unterschiede zwischen beiden. Das muss man ganz offen zugestanden, gell? Weil wenn du im Schwäbischen in eine Beiz gehst, hockst du, wenn du gut erzogen bist, immer an einen Tisch nach, wo noch keiner hockt. Ja, lass nach Möglichkeit nur einen Tisch dazwischen drinnen frei. Ja? Also ein Beutz mit 5 Tisch und 5 Gästen kann voll sein, dann musst du halt woanders nach. Ja, im Badisch ist das gerade rumdreht. Weißt, die hocken immer an den Tisch nach, wo schon einer hockt. Ja, die wollen schwätzen miteinander, die sind gesellig. Und jetzt ist es passiert, jetzt ist so ein Bader das erste Mal in seinem Leben ins Schwäbische gekommen, ist nach Stuttgart rein, gell, in so ein Beutz rein. Ein einziger Gast, ein Schwab, hockt da und löffelt seine Suppe. Was macht der Badener? Geht geradewegs auf den Tisch zu, wo der Schwab hockt und fragt auch noch, ob er dazu hocken darf. Kannst du dir vorstellen, wie es da dem Schwab geht? Ja, der ignoriert das komplett, löffelt einfach weiter seine Suppe und denkt sich, ha, der muss doch einen an der Waffel haben, sind doch genug Tisch frei. Nein, aber der hockt sich nach und schwätzt auch entwegt auf unseren Schwab ein, gell? Und so langsam wird es brenzlig, weißt du, die Suppe geht ihm aus. Jetzt kommt er als Mütterle rein, schwarz gekleidet. Heilsarmee, Heilsarmee, haben Sie was für die Heilsarmee? Der Badener steht sofort auf, schmeißt was rein ins Kessel, das auch laut kleppern tut. Dann geht sie nun zu dem Schwab. Heilsarmee, Heilsarmee, haben Sie was für die Heilsarmee? Sagt der Schwab. Nein, nein, wir kehren zusammen. Der Manfred Rommel hat mal dazu gesagt, weißt du, lieber 5 Minuten geschämt, wie zu viel Geld ausgehen.
1: Also mit den Badner verstanden wir uns mittlerweile sehr gut, auch unter Kollegen, wir necken uns miteinander, aber bekanntlicherweise, das, was sich neckt, das liebt sich auch. Das übrige Deutschland ist uns mehr oder weniger egal. Aber wo wir eines Tages auch gehört haben, dass nur Europa zu uns kommen soll, da war jetzt erst einmal ein wenig erschrocken. Ich denke, das ist doch eine Nummer zu groß für uns Schwaben. Da habe ich mich aber damit auseinandergesetzt und im Laufe der Zeit, damals zumindest, habe ich sogar Gefallen an der Idee gefunden. Ich habe richtig Glisten gekriegt auf Europa. Und so heißt auch das nächste, Glisten auf Europa. Was sind Glisten? Glisten mit Gelüste zu übersetzen, trifft es nicht so genau. Gelüste sind ein bisschen etwas anders. Die sind eher, wie soll ich sagen, fleischlicher Natur. Was anderes auch unter Umständen fleischlicher Natur. Glisten haben auf jeden Fall irgendetwas mit dem Essen zu tun. Und deswegen auch die folgende Geschichte von Europa. Glisten auf Europa. Raus, raus aus der eigenen vier Wände und über der Zau guckt. Spätzle sind schon auch recht. Aber nicht jeden Tag. Und seit mir zu Bräute Nudeln auch Tagliatelle sagen kann, finde ich an meiner Heimat Geschmack. Und Maultasche und Paella kann ich mit Euro zahlen. Wie es Geld aussieht, ist eigentlich Wurscht. Hauptsache, der Schei deischt nicht. Und der Kartoffelsalat schmeckt so gut wie im Lamm beim Alfredo. Wenn manchmal schon gefragt wurde, warum schreibst du eigentlich im Dialekt, warum schreibst du eigentlich in Mundart? Mundart ist für mich deshalb so interessant und so spannend auch der Umgang damit, weil sie sich in ganz verschiedene Facetten, in verschiedene Spielarten darstellen kann. Und eigentlich habe ich jetzt mittlerweile auch einen Weg gefunden, wenn man noch fragt, Mundart warum? Dann sage ich einfach drum. Das wird nämlich mit der nächsten Geschichte auch nachgewiesen. Mit Lippenstift hat sie Hählinge ihrem Dieter I love you auf sein Mercedes malen wollen. Beim vorletzten Buchstabe aber ist der Stift gefatzt. Hätte sie einfach bloß ich mag die geschrieben, hätte es gelangt. Mundart kann auch traditionell daherkommen. In gereimter Form und von einer ganz heilen Welt erzählen. Und mit dem folgenden Gedicht möchte ich euch nur der berühmteste Schwab vorstellen. Nicht der Gottlieb Daimler und auch nicht der Friedrich Schiller. Nein, der berühmteste Schwab war einmal der Nachtkrab. Der Nachtkrab war in meiner Kindheit der Hilfs-Sheriff leidgeplagter Eltern. Bei mir daheim hat es geheißen, Bue, ess da eine Suppe, sonst kommt der Nachtkrab und holt dich. Was glaubt ihr, wie ich tapfer gesehen? Oder es hat geheißen, so um die Jahreszeit, komm bloß heim vor dem Dunkelwerden, sonst kommt der Nachtkrab und holt dich. Ich habe mir den Nachtkrab immer so vorgestellt, mit einem riesengroßen Maul, wo gleichzeitig vier Kinder reinpassen. Und wenn ich heimgelaufen bin, ich habe mich gelegentlich schon umgedreht und guckt, ob da nicht der Nachtkrab irgendwo hinter einem Busch hockt. Das Gedicht ist eine Hommage an meinen verehrten Kollegen Johann Wolfgang von Goethe. Die Urform gehört nämlich zu den Höhepunkten der Klassik und weil sie tragisch endet, ist sie auch eine klassische Tragödie. Der Goethe hat nämlich seinerzeit den Nachtkrab unter dem Titel Erlkönig veröffentlicht. Erlkönig sagt er hier was, wer reitet so spät durch Nacht und Wind? Aber in moderner Zeit reitet man nicht mehr durch Nacht, da heißt es, wer fährt so spät durch Nacht und Wind? Natürlich der Vater mit seinem Kind. Der Junge ist auf dem Sitz festgeschnallt und hinterm Steuer hockt der Alt. Ja, Buh, was guckst du gerade so blöd? Da, Papa, siehst du den Nachtkrabbett? Der Nachtkrab mit seinem Hexenvolk? Wa, Buh, der ist bloß eine Abgaswolk. Liebes Kindle, komm geschwind, komm mit mir. Ich spiele auch etwas Schäß mit dir. Bei mir kriegst du Cola und eine Pizza. Muss nicht im warmen Auto schwitzen. Au, Papa, Papa, hinter drin hier im Nachtkrab schon sei Stimme. Buhe reißt die Zähme, heiliges Blechle. Im Auspuff ist bloß ein kleines Lächle. Liebes Kindle, magst du nicht aussteigen? Ich tät auch meine Tochter zeigen. Die spielt mit ihrer Hexenspiel. Darf schreiten auf dem Bäsenstiel. Au, Papa, ich krieg unter den Sitz. Da drus ist ein Jenseitsblitz. Jetzt hau nicht Nasen aber voll. Das war ja Radarkontroll. Liebes Bubele, du tätst mir gefallen. Und kommst nicht mit, noch zeuget Kralle. Au, Papa, Papa, jetzt geht's los. Der Nachtkrab zwickt mir gerade in die Hose. Am Vater stinkt's. Er fährt wie wild. Der Bub daneben schreit und brillt. Er schafft's grad heim, schnell die aufgerissen. Es ist spät, der Jung hat Hose Mundart, Mundart beschreibt auch die Seele, die Eigenheiten der Leute. Und was mir Schwabe gern machen, ist brudle. Schimpfe, meckere, gosche, schelde. All das ist Brudle. Und der Tag ohne Brudle ist kein richtiger gelungener Tag. Und da gibt es eine ganz bekannte Geschichte, die ist nicht von mir, aber die passt da wunderbar rein, die muss ich schön erzählen. Eine Frau hat ihrem Mann einmal wieder sein Lieblingsessen gekocht, weil sie schon 2 Wochen immer miteinander geschwätzt sind. Und hat sie gedacht, so kann das nicht bleiben. Ich will meine Sache dafür da, jetzt kriegt er halt sein Lieblingsessen. Und jetzt hockt der Dinger am Tisch und löffelt, aber sagen tut er nichts. Und wo er schon fast am Grund vom Teller ist, sagt sie, sag mal, schmeckt das denn nicht heut? Dann schlägt er den Löffel ab, legt neben den Teller und sagt, nicht brudelt, ist glaub genug. So geht es bei uns mit dem Brudeln. Und Brudeln wird oft ganz lautstark gemacht, damit auch der Letzte im Fleckenende noch hören kann, was für ein Kropf man im Hals hat. Manchmal empfiehlt es sich aber auch, dass man bloß ganz leis Hählinge brudelt, weil sonst könnte es einen Nachteil haben. Wie in der folgenden Geschichte. Die spielt am Stuttgarter Hauptbahnhof. Stuttgarter Hauptbahnhof sagt euch was? Da sitzt jeden Tag ein Obdachloser. Manche sagen da, bringen respektlose Penner vor sich einen Hut. Und jeden Tag kommt der Manager vom Bosch vorbei und schmeißt dem Obdachlosen 1 Euro in seinen Hut rein. Am schönen Tag schmeißt er bloß 50 Cent rein. Hey Boss, was ist los? Sagt der Manager. Tja, Mein Sohn hat angefangen zu studieren und ich muss jetzt sparen. Wo ein paar Schritte weiter war, bruddelte Obdachlose in sein Bad nein. Heide nein, da kost nimmer. Jetzt lässt er sein Junge auf meine Kosten studieren.
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1: 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Man bleibt stande und träumt.

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0: Ja, danke.
1: So, und dann sind wir wieder zurück vom Urlaub, zurück da in den Flecker. Und deswegen gucken wir jetzt mal in so einen Flecker genauer noch rein. Der befindet sich irgendwo in der Gäulandschaft. So um Herreberg, Leonberg hat es ja die Gäulandschaft, der Korngäu, Strohgäu, Heckegäu. Dort in dem Bereich treffen wir uns in dem Flecker wieder. Zwischen Donner und Stachler, eine fleischige Frucht, so sauer und räs, dass das dein Hemmet ins Fiedle neizieht. Ein fester Kern in einer rauen Schal und die meiste lehnt Finger davor. Aber wer es kennt, weiß einen Weg, etwas mit anzufangen. Das sind Schlehe im Gai. Und gerade so sind Leid. Jeden Samstag ist nur Markt im Flecker. Obst und Gemüse, Endive und Grumbiere, frisch aus dem Garten und angespritzt vom Acker. Zäh Euer noch und ein Brot. Man kauft und schwätzt. Das langt els für eine Woche. Gehen wir ein Stückchen weiter rein zum Bäcker. Auf der linken Seite dran. Anstatt Lauge wickeln, Wasser wickeln und Brezete, verlangt sie Laugenbrötchen, Tafelbrötchen und Brezeln in der Brotboutique. Dazu noch ein Joggingbrötchen und ein Vitalbrot. Heidenei, muss durchgesund sein. Neben dem Bäcker ist die Apotheke. Wenn man schön da kommt, eine Frau in der Apotheke. Sie sieht ein bisschen abgekärmt aus, hat so einen langen Mantel an und verlangt vom Apotheker 10 Gramm Arsen. Sagt der Apotheker, ah, gute Frau, so geht es aber nicht. Wofür brauchen Sie denn das? Dann sagt sie, ha, für meinen Mann. Sagt der Apotheker, na Gott, gleich zweimal nicht. Dann langt sie in ihr Manteltasche rein und holt so eine alte Fotografie raus und sagt, da gucken Sie nach. Mit so etwas bin ich seit 40 Jahren verheiratet, meint der Apotheker. Warum sagen Sie denn nicht gleich, dass Sie ein Rezept dabei haben? Und wer da maßgeblich Anteil hat, das ist Lina. Lina im Fährster. Die gibt es fast in jedem Fleck, ich weiß nicht, wie sie in Walheim heißt. Lina holt sich zwei Heipfel, zwei Kopfkissen, legt die aufs Fensterbrett und dann hängt sie den ganzen Tag gerade breit im Fenster. Und von der Lina kennt man sagen, du gehst nie raus, aber rausgegangen tut er nichts. Lina im Fenster, beinahe, fast, schier gar, ums Muggesegel um, hat's gescheppert auf der Kreuzung. So ein Unglück. Die Polizei hat ein Geschäft gehabt, der Abschlepper hat ein Geschäft gehabt, Zeitung hat ein Geschäft gehabt. Und Lina hat etwas zum Verzählen gehabt. Ja, noch das nächste Mal halt wieder. Wie es halt ist, so im Fleck, im Herbst. Das ist das Problem mit unserer Heimat. Auf der einen Seite sind wir nachgezogen, auf der anderen Seite sind wir abgestoßen. Das ist immer so zwiespältig ein bisschen.

0: Wenn der Gestank von der Miste wieder schmeckt. Wir Schwaber, wir riechen ja nicht mit der Nase, wir schmecken mit der Nase. Wenn der Gestank von der Miste wieder schmeckt. Wenn Teipfel, Kopfkissen, wenn Teipfel in den Fenster Augen kriegen. Wenn Schatten schneller sind wie die Leid. Wenn eintrifft, was man schon lang gewusst hat. Wenn ich bei den anderen im Gespräch bin, ohne dass ich mitschwätzen kann. Und wenn ich weiß, was man miteinander, voneinander, aneinander hat. Wenn die Wahrheit unterm Teppich leid. Und der Kopf sagt, gang bloß weg. Aber das Herz bleibt stau, noch wenn er träumt. Dankeschön.
1: Im Augenblick ist es wieder so weit, wenn man rausgeht und guckt so die Bäume an, dann sieht man, die färbt sich ein. Immer wenn es so weit ist, dass die Bäume sich einfärbt, also wenn Herbst ist, dann bleibe ich geschwind standen und denke mir, um Gottes Willen ist das Jahr schon wieder rum. Es ist ja noch gar nicht rum, es ist ja erst Herbst. Aber ich denke, alleweil, es sei schon wieder rum. Und je älter ich werde, umso schneller geht es. Das ist rasant, das Tempo. Immer Affen sagen, ist sowas passiert.

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Jetzt möchte ich nochmal ein kleines Bild malen. Mit Gitarre. Es geht darum, ich habe mal auf der Alp gewohnt, auf der Schwäbischen Alb, oben so bei Sirhingen. Sagt euch Sirhingen was? Gehört zu Urach. Oben am Drauf, direkt an der Kante drinnen. Den Flecken kannst du am besten so beschreiben, da ist es eigentlich gerade egal, um welche Uhrzeit du durchfährst, du triffst eh keinen auf der Straße. So ist Sirhingen. Ja, da in Sirhingen habe ich gewohnt, und wenn du da morgens im Winter oder so aus dem Fenster geguckt hast, dann war es grau und trieb, gell? Und hast eine Viertelstunde später rausgeguckt, dann war es grau und trieb. Und als du eine halbe Stunde später rausguckt, dann war es grau und trieb. Gell? Und du hast gedacht, oh Jesus Gott, aus dem Tag wird heute nichts mehr. Und dann kann es passieren. Die Sonne geht auf. Und ein Sonnenstrahl berührt einen Eiszapfen. Es ist noch trieb.

0: Der Sell ist auch so schwer zum Übersetzen. Derjenige, welcher, ist, also Hochdeutsch ist einfach nichts. Der Sell ist viel einfacher. Das sind jetzt so ein paar kleine Geschichten und der Sell ist immer der, der man nicht selber ist, weil das wäre blöd. Und da müsst ihr gut aufpassen, die sind auch immer gleich rum. Wir Schwaben sagen ja gern, wenn irgendetwas Unvorhergesehenes auf uns zukommt, oh, lass halten, hat auch der Sell gesagt. Oh, lass halten, hat der Sell auf dem Fahrrad gesagt, wo ihm der Buckel nahe Bremsklötzle weggeflogen sind. Jetzt blicke voll durch, hat der Sell gesagt, wo er beim Brillensuchen auf Brilltabtisch. Und noch eine letzte Geschichte von Sellem. Heut nehme ich et ab, hat der Sell gesagt, und auf der Waage gestanden ist und das Telefon geschellt hat. Sie haben aber eine grause Auswahl, hat der Sell gesagt, und am Tape am vier Kindler nachgehoben hat. Jetzt muss ich an der Stelle euch doch mal fragen, weiß hier jemand im Raum, was ein Käsereiter ist? Da hat es auch Käsereiter, das stimmt. Da hat mir mal jemand sogar drauf geschrieben und mich auf die aufmerksam gemacht, das habe ich vorher gar nicht gewusst. In Leingarten gibt es Käsereiter, da gibt es einen Käsritt. Gibt aber auch noch woanders Käsereiter. Käsereiter ist der Neckname für die Sendelfinger. Und ich bin ein gebürtiger Sendelfinger. Ich bin also auch ein gebürtiger Käsereiter. Die Geschichte ist eigentlich so entstanden, dass früher mal der Herzog Ulrich eine Zeit lang verfemt war und sich im Land rumtrieben hat auf seiner Flucht. Und eines Abends haben ihn wohl Bursche draußen vor den Mauern von Sendelfingen aufgegriffen und haben ihn in die Sicherheit von Sendelfingen reingebracht. Und das hat der Herzog Ulrich, der Sendelfinger, wohl nie vergessen und hat ihnen später einen Kuchenritt gespendet. Und bei so einem Kuchenrittfest soll er sich angeblich Junge im Dorf daneben benommen haben. Und da haben die Sendelfinger ihren Nicknamen Käsereiter davon gekriegt. Und eines Tages ist die Sendelfinger Zeitung auf mich zugekommen und wollte mit mir eine schwäbische Kolumne machen. Nach langem Zögern habe ich dann doch zugesagt. Wir haben es halt einmal ausprobiert. Und die Käsereiter-Kolumne hat immer angefangen mit Hanno. Was glaubt ihr, wie ich jetzt froh war um meinen Vornamen? Und hat am Schluss aufgehört mit der Käsereiter. Und die ist immer samstags in der Sendelfinger Zeitung gekommen. Und das Ganze haben wir 10 Jahre durchgehalten, von 2005 bis 2015. Und da darf ich gleich darauf hinweisen, die schönste Käsereiter-Geschichte sind auch hier in dem Buch veröffentlicht. Da drüben liegen auch noch ein paar, also sie sind auch käuflich zu erwerben. Es sind keine Sendelfinger-Geschichten drin, sondern hier sind hauptsächlich die schwäbische Geschichte drin. Und da würde ich euch gerne mal eine Geschichte vorlesen davon. Es geht in erster Linie hier in der Geschichte ums Essen und Trinken.
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0: Hallo. Auch beim Essen mag's der Schwab drunter nein deftig. Das ist kein Wunder. Schließlich hält Essen und Trinken bekanntlich Leib und Seele zusammen. Eine Schlachtplatte etwa oder saure Nierle oder ein Zwiebelrostbraten bedeutet für den Schwab fast schon das Tor zum Paradies. Dabei soll es auch nicht gerade päp, also zimperlich zugegangen. Bei Lenze mit Spätzle und Seidewürst will man in erster Linie Lenze mit Spätzle und Seidewürst sehen und vom Teller bloß noch ein bisschen der Rand. Nicht wie in manche Feinschmeckertempel, wo man nach ausgiebigem Betrachten zwischen dem floralen Muster vom Porzellan plötzlich als Zierat ein Fleischkügel entdeckt. Wie wichtig Essen und Trinken im Schwäbischen sind und vor allem in früheren Zeiten gewesen sind, wo man manchmal hat darben müssen, das zeigen diverse Redensarten, die bis auf den heutigen Tag im Volksmund ihre Gültigkeit behalten haben. Die folgende Auswahl ist fast eine kleine schwäbische Sittengeschichte. 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
1: Herzlich willkommen zu einer weiteren Sendung von Mundart Radio stellt vor. Das Geld liegt auf der Bank, heißt ein neu bearbeitetes Stückle, das in der Komödie Marquardt und Stuckert ab Mitte Mai nach 55 Jahren erneut aufgeführt wird. Der Intendant der Schauspielbühne Stuckert, der Axel Preuß, hat es dafür neu bearbeitet und Monika Hirschli hat das Stückle in ein modernes, schönes Schwäbisch übertragen. Vor kurzem war Probebeginn. Da bin ich zu einem Interview eingeladen worden und habe alle Schauspieler, die da mitspielen, kennengelernt. Zuerst hat mich mal interessiert, wer eigentlich hinter die Schauspielbühne Stuckert steckt.
2: Ja, vielleicht könnte einer ein bisschen was von eurer Bühne erzählen, was es hier so gibt, also das Marquardt und das alte Schauspielhaus. So mal grundsätzlich, wo wir hier sind.
3: Also was es da jetzt dann natürlich ansteht, was man vielleicht noch erzählen könnte, ist, dass dieses Jahr wird die Komödie Marquardt 75. Der 75. Geburtstag wird dann auch gefeiert, natürlich auch in der kommenden Spielzeit. Mhm. Also 1951 ist hier gegründet worden und das ist das größte Privattheater in Baden-Württemberg. Mhm.
2: So. Und immer noch privat.
3: Genau, es sind also privat und es sind so knapp 100 Festangestellte.

0: wobei die Schauspieler und Schauspielerinnen alles nur Gäste sind. Also die Festangestellten sind halt Bühne, Technik,
1: Verwaltung.
0: Es gibt eine eigene Schreinerei, so Schneiderei, aber die Schauspielerinnen und Schauspieler sind nur Gäste.
2: Okay.
0: Die dann quasi zwar Wiederholungstäter sein dürfen, wenn sie es ganz gut machen, aber die nicht kein festes Engagement
2: haben
0: und auch kein unbefristetes, sondern eigentlich immer so von Spielzeit zu Spielzeit hoffen und bangen damit, dass sie wieder spielen dürfen. Und da hältst du sehr auf frisch.
2: Ah ja, klar, klar.
0: So. Und wie nicht.
1: Und wir sind drei Monate angestellt, also muss man auch sagen.
2: Aber es ist natürlich schon, wenn das Damoklesschwert immer hängt, geil, ist schon heftig. Ja, muss ich sagen. Ja.
1: Aber wir sind alle tatsächlich Wiederholungstäter und haben schon in verschiedenster Konstellation auch schon zusammengearbeitet.
3: Und bei verschiedenen Intendanten.
0: Und kennen uns auch schon. Zum Glück etwas länger und dann macht es auch nochmal ganz anders Spaß.
3: Und es erleichtert natürlich die Arbeit.
2: Ja. Wenn man sich kennt. Und ein schwäbisches Stück ist eigentlich jedes, in jeder
1: Dinge Mindestens,
2: also auch mehr.
0: Ja. Genau. Okay.
2: Also sind die, wo ich dann meistens auch irgendwann mal da bin.
0: Weil letztes Spiel gesagt waren es zwei, durch Heberle und Fleiderer.
2: Genau, genau.
0: Und
3: Mann mit Charakter.
0: Mann mit Charakter, das waren dann zwei. Aber sonst eigentlich immer eine schwäbische Produktion, wobei viele Zuschauerinnen und Zuschauer das ja auch mal so bedauern und sagen, ah, da könnte ruhig immer mehr kommen und so. Mhm. Warum denn nur eins?
2: Ja. Also ist schon gefragt, kann man so sagen.
4: Ja, ja, auf jeden Fall.
0: Es gibt da schon einen sehr
4: großen Fan. Doch, da gibt es ein besonderes
2: Zielpublikum. Also das heißt, es wird noch eine Weile so bleiben, hoffentlich.
0: Ja, so ein Muttertheater.
1: Feste Instanz sozusagen.
0: Ja, ich glaube, das gibt es ja auch nicht so viel. Es gibt es zwar schon hier und da, aber viele sagen auch, es ist eben nicht ganz dieses schwäbische, ich sage jetzt mal blöd, Bauerntheater, sondern das sind moderne Geschichten. Hm. Nicht immer, aber...
2: Genau, so. Aber das finde ich auch. Also es sind ja tolle Stücke auch dabei. Klar, gibt es mal einen Schwank, das muss man ja machen, ist ja kein Thema, aber ich finde schon auch, so Tiefgang da.
0: Ja, genau.
1: Und es ist halt immer eigentlich ein bestehendes Stück, was dann von der Moni Hirschle übersetzt wird ins Schwäbische.
0: Ganz aktuelle Stücke, auch die dann in ganz Deutschland laufen, wie die Extrawurst, die jetzt im Kino verfilmt wurde, die haben wir ja schon vor 3 Jahren, 4 Jahren mittlerweile ins Schwäbische übersetzt gespielt. Also das war dann ganz...
2: Also was ich faszinierend fand, ist, dass der Intendant die Regie übernimmt im schwäbischen Stück. Das haben wir
0: uns auch nicht gesagt. Das haben wir uns auch nicht gesagt.
1: Es ist auch lustig, wenn wir die Regieanweisungen auf Hamburger Schwäbisch bekommen. Er bemüht sich sehr.
3: Okay. Ja, gut. Wir haben auch, als er das zum ersten Mal gemacht hat, haben wir auch gedacht, der traut sich was.
1: Und der Regieassistent ist auch nicht schwäbisch. Okay. Also Texteinflüstern ist auch
2: schwieriger.
1: Interessant.
2: Und wie steht es im Textbuch? Schwäbisch oder
1: Hochdeutsch? Ich gerne mal vorgehört. Wir haben uns heute schon über Dr. und Doktor
2: unterhalten. Das ist nicht so einfach, das glaube ich auch. Ja, ja, super. Ja, und jetzt gibt es 6 Wochen, wo ihr das zusammen entwickelt. Ja, ich meine, die Geschichte, klar, die kennt man, aber wie gesagt, ihr müsst ja dann irgendwie, wenn sie neue Zeit rüberbringen, wobei Bankraub ist ja auch in der neuen Zeit, wenn man jetzt über Gelsenkirchen nachdenkt, gell, ist das eigentlich
1: das top. Das hat uns in die Hände gespielt.
2: So ein Loch da einfach in den Schrank dann einbasteln, ist ja echt der Hammer. Gell. Also wirklich top aktuelles Stück, das muss man schon aussehen.
1: Ja, der Reinhold hat es gemacht als Vorbereitung auf die Rolle.
3: Das nennt sich Method-Acting.
4: Dann spielt er jetzt noch. Exakt. Die haben doch eine Menge.
3: Ja, ich habe jetzt Blasen.
2: Ich gehe mal davon aus, dass der Schlussgag, und deswegen schwätzen wir jetzt nicht über den Schlussgag, der gleiche bleibt, ist eine faszinierende Idee. Wie bereitet man sich darauf vor? Gerade, ich meine, gut, sind das doch ein paar Schwaben hier, aber wenn man jetzt wirklich von Hamburg oder sonst wo herkommt.
1: Also es ist interessant, weil wir uns immer wieder auch über einzelne Begriffe unterhalten, weil, wo kommst du her?
3: Ja, da Richtung Herberg.
2: Okay.
3: Ist nicht Alp, aber Richtung Schwarzwald geht's.
2: Ja.
3: Aber ist nicht Schwarzwald.
2: Nee. Aber ist schon klar, Mensch, allein, wo ihr herkommt, Albstadt Ebinger, tauscht mit Dinger 2 Orte weiter, die hast du nicht verstanden.
1: Ja. Ja?
2: Also wirklich faszinierend.
1: Ja, wenn Moni drüber hört, die sagt dann, das ist nicht Schwäbisch. Ich sage, doch, ich bin da aufgewachsen. Ich bin in der St. Anna-Klinik geboren, ich bin Schwäbin. Aber es ist tatsächlich...
0: Wir hatten es gerade drüber. Also dieses authentische Schwäbisch entsteht ja bloß, wenn du halt dein Schwäbisch Genau. Was dir ja. so wie das Maul gewachsen ist, sage ich jetzt mal. Mhm. Und das ist natürlich manchen zu schwäbisch, manchen ist zu wenig schwäbisch, also den eher zu wenig, glaube ich, weil das Stuttgarter Schwäbisch ist ja, also wenn man Leute hat aus dem Norden oder von weiter weg, die das dann angucken, die sagen oft, ah, hab's mir schlimmer vorgestellt, ich habe sogar was verstanden.
2: Wenn hab's mir schlimmer vorgestellt?
0: Ich war mal im Unsorgtheater, ich habe kein Wort verstanden, das war für mich komplett andere Sprache, nicht mal annähernd.
4: Das ist aber wie eine echt andere Sprache.
0: Und also da sagen die Leute oft, nö, das, man hat es dann schon verstanden, das ist jetzt so das Oberbreite,
2: das zu schwäbisch. Ja, klar. Also Honoratio-Schwäbisch sozusagen.
4: Genau. Kein Schwäbisch.
1: Der
4: Fraktion
1: bin ich.
4: Ja.
1: Neu. Atto.
2: Und kann man sich da wirklich auf diese Rolle, ich meine, gut, im Vorbereit ist ja kein Thema, aber nachher jeden Abend muss ja eigentlich erstmal deinen Text klar kennen und dann nur im Kopf haben, das darfst du jetzt aber nicht in Hochdeutsch sagen.
4: Mhm, ja. Das wächst so.
2: Wächst
4: aber darüber machst du dir keine Gedanken.
2: Okay. Mehr.
4: Das ist wie die Schritte, die du tust, das ist wie, dass du setzt dich zu dem und dem Zeitpunkt, da denkt man irgendwann nicht, weil es ist ein Automatismus, der läuft. Okay. Solche Gedanken hast du nicht.
1: Man kommt gar nicht auf die Idee.
4: Wenn du Englisch spielen würdest, wärst du nicht mehr, würdest du dich das angewöhnen.
0: Ich vergleiche das auch immer eher mit, man hat ja im Alltag auch mit verschiedensten Leuten zu tun. Ob ich jetzt mit, sag ich mal, irgendwo auf dem Amt bin oder ob ich mit meiner Oma spreche oder mit Kindern oder mit Freunden. Man switcht ja automatisch auch da, ohne drüber nachzudenken. Weil man da über andere Themen hat und so weiter und so, steigt man ins Kostüm, hat die Kollegen und das Bühnenbild und dann... passiert das denn?
1: Es ist eher interessant, wenn einen Leute nur auf Hochdeutsch kennen, also wenn sie bisher nur Stücke gesehen haben, wo man Hochdeutsch gesprochen hat und dann auf einmal kommen sie in ein schwäbisches Stückle, also weil man automatisch ein anderer Typ wird tatsächlich.
4: Und hinter der Bühne wird auch mehr Schwäbisch gesprochen.
1: Ja.
4: Definitiv. Alles, was man uns 4 Jahre lang ausgetrieben hat.
0: Da kann ich manche Sachen halt auch einfach besser auf den Punkt bringen.
4: So sieht es aus.
2: Hilft aber wirklich so. Ja. Es ist einfach vielseitigere Sprache wie Hochdeutsch, das muss man einfach sagen. Man kann viele Nuancen eigentlich nur in Schwäbisch machen, das geht in Hochdeutsch, finde ich.
1: Ja. Und eigentlich hat der Axel eine Sache schon sehr gut verinnerlicht. Nicht geschumpfe, ist bloß genug. Das würde ich jetzt mal sagen.
2: Das ist natürlich für einen Intendant so schwierig. Aber wenn man kennt, dann ist
1: ja. Ja,
2: gut. Das ist natürlich. Ja, 55 Jahre schon her, dass der Willi Reichert Bankräuber gespielt hat. Ich denke, dass der auch nicht astrein Hochdeutsch geschwätzt hat, der wird eher auch ein bisschen geschwäbelt haben, ob er jetzt dann, weiß ich nicht, ist ja doch ziemlich lange her, ob man damals das durfte, ja, danach hat man es uns ja wirklich austrieben, gell? Ich bin auch Jahrgang 60, also bei uns auch schon, hat man in der Schule gesagt, also wenn jemand ein bisschen schwäbelt, dann könnte er eigentlich auf alle Fälle nicht in eine weiterführende Schule kommen, so schlimm war das ja und von damals aus ging das ja auch alles. Und das ist schon, denke ich, eigentlich was, wo man drüber nachdenken muss, ja, und sagen muss, okay, wir wollen das, also ich will das nicht so und deswegen versuche ich das im Prinzip zu ändern. Ja. Mal gucken, es gibt ja diesen Dialektverband in der Zwischenzeit, den hat Landesregierung noch angestoßen. Ja, also Mundart e.V. gibt es und dann gibt es aber auch einen Dialektverband Baden-Württemberg, wo dann alle Dialekte sozusagen abgebildet sind. Da gibt es übrigens, ganz am Rande bemerkt, eine Messe in Oberkirch, also im Schwarzwald, die nennt sich Dialekta. Ist im Juni, Ende Juni. Ja, super, finde ich klasse. Das erste Mal, dass sowas passiert. Gell? Und im Herbst, da gibt es so eine Art Preisauslobung von dem Dialektverband.
0: Ich bin schon beworben.
2: Ja, okay.
0: Alles klar. Ja, dann wird's zum
2: Schluss. Ja, also das fand ich, war bei der ersten Preisverleihung dabei. War eine tolle Veranstaltung. Gell?
0: Also ich finde es auch toll, dass die Dialekte...
2: Also es passiert so eine, was.
0: Wie soll man denn sagen, Renaissance oder... Also seit ein paar Jahren ist das ja auch in anderen Teilen von Deutschland, glaube ich, so, dass man da einfach merkt, es ist authentisch, die Leute können plötzlich Sachen anders auf den Punkt bringen.
3: Es hat, glaube ich, auch noch einen anderen Grund, sprachlich. Im Dialekt bleiben ganz viele Begriffe und Wörter erhalten, ja, die sonst verloren gehen würden. Also das hat auch was mit Sprachkonservation zu tun, ja, mit der Bewahrung von Sprach, von Kultur in dem Sinne. Deswegen macht man das, glaube ich, auch, hat es irgendwann realisiert, dass das so ist.
4: Ja, das ich denke, der Kretschmann, der hat ja auch viel mit zu tun gehabt. Also das, vor diesem Ministerpräsidenten war das nicht so.
2: Ja. Das ist jetzt toll, dass Cem Özdemir drüber kommt.
4: Der Verein, der ist der nächste
2: Schwabe. Kennen wir die CD von ihm? Romeo und Julia auf Schwäbisch.
0: Nein,
1: von Cem Özdemir.
2: Ja, super, ihr habt das Ding. Ganz klasse, wirklich ganz klasse. Also da kommt dann auch VfB und sonstige Sachen drin vor bei Romeo und Julia. Aber so der Grund, der Gedanke war Romeo und Julia auf Schwäbisch. Klasse, ja. Und von daher, ich glaube, wir sind auf einem guten Weg. Ja. Und wie gesagt, vielleicht auch für euch, dass vielleicht dann doch das zweite Stück Leano kommt. Das wäre natürlich echt.
0: Ja, also ich also finde schon so eine Entwicklung auch durch so Comedians wie dann den Teddy oder so. Also ich kann mich noch erinnern an meine Anfangszeit Schauspiel, wenn da mal was zu drehen war in Berlin, schon so, weiß ich, vor 15 Jahren, dann war man immer so ein bisschen, wurde man eher so trottelig dargestellt, so mit dem Schwäbisch.
4: Schwäbisch war immer.
3: Und so in den letzten, das war in jedem Dialekt so.
0: Aber jetzt hat es in den letzten 5 Jahren eher so ein bisschen was, unter anderem glaube ich durch so Leute wie Teddy, auch bei jüngeren Leuten, das wird sich sexy, wenn man so ein bisschen und Dialekt spricht. Ja, kannst du das nochmal machen, hey, das ist voll witzig. Ja. So, dass dann eher so gefragt ist.
4: Sexy.
0: Ja,
4: nein,
0: doch.
4: Schwäbisch ist sexy.
0: So ist die Wahrheit.
4: Nein, Leute, ich war im Hintergrund.
0: Das ist die Wahrheit. Bei jüngeren Leuten schon. Ja.
3: Ich höre und staune. Ja.
0: Das ist echt so.
2: Ja. Gehen wir aber nochmal zurück zum Stück selber, da haben wir noch gar nicht richtig angefangen. Eigentlich haben wir immer drum herum geschwätzt. Das Geld liegt auf der Bank, heißt das Stück, Lea. Ich habe es ja vorher schon ganz kurz gesagt, ihr werdet das von der Zeit her ein bisschen näher holen. Was erwartet die Zuschauer? Können wir da schon was sagen oder ist es noch zu früh?
3: Was erwartet die Zuschauer? Also man könnte das natürlich behaupten, es wäre ein Krimi. Das würde aber zu kurz greifen. Es ist ein Stück über eine Familie, die lustigerweise ihren Lebensunterhalt dadurch bestreitet, dass sie Banken berauben. Hauptsächlich der Papa mit seinen 2 Buben. Und das geht eigentlich relativ lange gut. Bis eines Tages, Punkt, Punkt, Punkt. Und jetzt mache ich es spannend. Und dann gibt es einen Zeitsprung, 40 Jahre später. Und der Papa versucht dann wieder in seinen alten Beruf einzusteigen, nämlich Bankräuber. Das ist aber nicht mehr so leicht. Ja, da gibt es technische Schwierigkeiten, es gibt
1: familiäre Schwierigkeiten,
3: genau. Ist alles immer so einfach. Ja. Ja.
0: Körperliche Schwierigkeiten. Vor allem für den Sohn.
1: Oder Beine.
2: Wenn man bei mir nicht jünger ist.
3: Ziemlich fit.
1: Und auch nicht schlanker.
2: Oh ja. Wem sage ich das?
3: Und für den Papa wäre das eigentlich gar kein Problem, der ist noch relativ fit schon. Ja. Aber die Söhne sind dann halt nicht mehr so ganz auf der Höhe. Genau. Und dann gibt es einen Schluss. Punkt, Punkt, Punkt.
2: Das heißt ja aber auch, man muss, jetzt gerade beim Hauptdarsteller, mal kurz 40 Jahre altern.
3: Ja.
2: Macht es die Maske dann einfach so und das funktioniert? Oder das kann man sich ja eigentlich so als Außenstehender fast nicht vorstellen, dass man geschwind sozusagen übernackt mal kurz 40 Jahre älter
1: wird. Also in Reinholdsfall muss es eigentlich erstmal 40 Jahre verjüngen.
2: Ah.
1: Und dann wird er eigentlich 30.
3: Ja.
1: Und ganz genau.
4: So. Genau. Da macht die Maske viel, aber da macht auch viel das Bühnenbild, da macht viel das Rundherum, das Kostüm macht sehr, sehr viel.
2: Aha,
4: wenn du jetzt überlegst, ein 70er-Jahre-Kostüm, was das macht.
2: Ja, das stimmt. Das
4: also da kommt man, da ist viel Farbe, da ist viel Bimbabum und dann ist er dann kann man da sehr, sehr viel machen. Ich glaube nicht, dass da wahnsinnig viel mit der Maske passieren wird, weil es recht schnell geht.
2: Naja,
4: da wird sehr viel mit
3: der Maske. Hast du eine
1: Ahnung? Also, du hättest die Jungs sehen sollen, die erste Probe, die war schon super.
0: Ja, es ist schon, wie du sagst, das erstmal kann man sich nicht vorstellen und darauf waren wir auch am meisten gespannt. Mhm. So, oder sind es noch, weil wir sind ja noch am Anfang. Wie werden diese 40 Jahre in dieser kurzen Zeit gezeigt? Wir starten 1977, da sind die Söhne Teenies.
2: Ja.
0: Also Stefan und ich spielen 16 und 17. Mhm. Das heißt, wir müssen auch erstmal extrem verjüngt werden, mit Perücken, mit Kleidung.
2: Ja.
0: Und dann halt innerhalb von kurzer Zeit sind wir Ende 50.
2: Ja, ja gut, der Leute Hammer hat da schon viel Geld. Man. Klar, ja, 70er waren wir alle lange her. Gell?
1: Ja.
4: Das sind so diese Äußerlichkeiten. Ja. Und dann funktioniert das wunderbar.
1: Also
4: da
1: keiner
4: sich Gedanken.
2: Aber ist doch ein Riesenaufwand, wo da eigentlich im Hintergrund läuft, was die Leute ja gar nicht sehen, wenn sie erstmal kommen. Gell?
4: Die Illusion.
0: Aber das ist das Tolle am Theater. Also ich meine, beim Film könnte man natürlich mit viel Zeit da ganz tolle Sachen machen oder mit der KI oder wie auch immer. Aber das ist ja das, was jetzt den Abend so reizvoll macht, dass man dann sieht, okay, wie machen die das jetzt, dass die innerhalb von kurzer Zeit von 17 auf 57 oder von 40 auf 80, wie wird es gespielt und so. Ah. Und darauf freuen wir uns ja
1: auch. Also wir haben ja zum Beispiel auch nie die Originalkostüme schon während der Probe, sondern wir kriegen Probenkostüme rausgesucht, die aber in Anlehnung sind an das, was der Ausstatter, in dem Fall Tom Grassoff, sich überlegt hat. Und das war schon ein Highlight auf der ersten Probe, wo wir alle hier breite Schlaghosen und in schreienden Farben unterwegs waren auf einmal. Das macht schon auf jeden Fall was mit.
3: Ja, und das macht dann auch nochmal was, wenn die Originalkostüme da sind. Ja. Ne? Ja. Ich probe gern, also es gibt ja Leute, die proben gern in Probenkostümen. Ich halte mich da eher zurück, weil ich denke, ich muss mir das vorher erspielen. Ich muss das mit meinem Körper, mit der Sprache, mit der Mimik oder versuchen darzustellen. Und wenn dann nochmal das Kostüm dazu kommt, es gibt ja bei uns ein Sprichwort am Theater, wenn Kostüm und Bühnenbild dazu kommen, das sind nochmal zwei Kollegen, die dazu kommen. Also den Stellenwert hat es.
1: Auch mit den schnellen Umzügen. Also das sind ja eben nicht nur wir auf der Bühne, sondern da muss hinten halt auch alles richtig laufen. Es gibt dann ja auch einen Komplettumbau vom Bühnenbild. Einmal eben, was spielt in den 70ern und dann 2017.
2: Also auf alle Fälle ist eine Zeitreise sozusagen auch in die Vergangenheit. Das ist ja schon für die Besucher spannend. Ja, wie war es? Ja, wenn man sich das überlegt, ist ja irgendwas da in den 70er Jahren war. Gell? Ja. Allein die Bunte und Schlaghose.
1: Das ist natürlich sofort.
2: Ja, klar. Und lange Haare. Genau, ich habe auch mal irgendwann Locken gehabt in der Zeit. Ach, ja, war schön. War echt schön. Ja, ich denkt, dass wir eigentlich jetzt schon vieles besprochen haben. Fällt euch noch irgendwas ein, wo ihr erzählen wollt oder was ihr jetzt vergessen habt, vielleicht zur Frage?
3: Wie lernt man so viel Text?
2: Genau.
1: Das ist so eine typische Publikumsfrage.
3: Ja, das ist unsere Lieblingsfrage, oder?
1: Ja, wie machst du das, Reinhold? Wie lernst du so viel Text?
3: Das verrate ich dir nicht. Nee, da hat ja jeder seine eigene Methode, Text zu lernen. So. Man lernt natürlich vor. Ja? Man guckt, dass man sich so viel wie möglich ins Gehirn reinbinst. Und dann auf der Probe wird es dann nochmal mit Bewegung verschränkt und sowas. Und der Körper merkt sich das dann natürlich hoffentlich auch. Mhm. Ja.
4: Es gibt aber auch Texttiere, so wie in der Schule. Ja. Leute, die Reihen sofort auswendig können oder auch in Mathe immer checken. So gibt es auch Leute, die gucken sich Texte an und können es.
1: Meinst du dich jetzt, oder?
4: Nein, ich meine mich eben.
1: Achso, ich freue mich.
4: Es gibt aber so Leute.
1: Ja, das ist das. Und wir haben auch keinen Souffleur, weil das auch immer eine beliebte Frage ist. Es sitzt da keiner, weder Backstage noch in der ersten Reihe.
0: Nee. Hier bei Auschwitz, also wir spielen ja Auschwitz, bedeutet, wir spielen jeden oder fast jeden Abend über Wochen.
2: Ja.
0: Und da ist es nicht so wie im Staatstheater oder so, die ja Repertoire spielen, also immer was anderes. Ja. Da braucht man das dann, glaube ich, schon. Ja. Wenn das Wochen her ist, dass du das gespielt hast, aber da wirst du ja 6 Wochen im Stück spielen, dann machen wir das nicht. Aber ich finde, es gibt auch 2 Unterschiede beim Textlernen. Es gibt Stücke, die haben eher so große Textblöcke, Monologe oder einfach größere Textpassagen, die ich mir dann wirklich reinbimsen muss. Und dann gibt es aber auch Stücke, die funktionieren ja nur im Clip-Clap, nur im Dialog. Da ist es immer, finde ich, schwieriger, allein zu lernen. Da brauche ich dann auch die Probe. Was passiert denn da? Was machen wir denn? Das sind ja alles Absprachen. Kommst du rein? Machst du irgendwas?
4: Dann lernst du das eher auf der Probe.
0: Genau, dann bewirkt es dann sehr viel mit visuellem Vorgang.
3: Ja.
2: Also das heißt, ihr bereitet euch jetzt diese 6 Wochen vor und macht ihr da nebenher trotzdem irgendwelche anderen Sachen?
1: Müssen wir ja.
2: Ihr müsst erleben sozusagen. Okay, das ist dann schon. Weil das ist ja genau das, was du gesagt hast. Ja.
1: Also Jörg spielt ja abends hier noch im Hexagramm zum
0: Beispiel. Genau, das überschneidet sich jetzt gerade, das gibt es natürlich auch manchmal. Das mit dann.
2: Aber das Alte läuft dann schon ein Stück, also von daher ist mir da schon eher fest.
0: Genau, also ich spiele der Hexer jetzt auch nicht auf Schwäbisch heute Abend. Nee, aber das ist dann schon manchmal so ein bisschen, ja, aber ich würde das auch vergleichen mit Jobs, wo man halt mehrere Projekte auch hat und es gibt Zeiten über mehrere Wochen, wo man halt dann so eng getaktet ist, dass man dann von einem Stein ins nächste switcht und
3: verschiedene Baustellen.
0: Es ist halt dann absehbar zum Glück und dann kann man sich nur auf das Stück
4: Ja, aber man kann auch vier Stücke gleichzeitig spielen. Das geht.
0: Genau.
4: Also, weil man das wirklich miteinander verbindet.
1: Interessant wird es, wenn es die gleichen Kollegen sind, aber anderes Stück.
4: Interessant, aber das geht. Also ich hatte auch mal so eine Phase, wo ich sehr viele unterschiedliche Sachen gemacht habe und es ging wirklich. Mhm. Also weil es wirklich immer andere Baustellen sind. Es ist wie unterschiedliche Autos fahren.
2: Okay.
4: Man denkt, es ist komplizierter, als es ist.
2: Es macht halt echt nicht kleiner, als es sind. Gell? Ich
4: finde das
2: faszinierend. Ich könnte
4: das
2: nicht. Ja. Wie gesagt, ich habe da meine Schwierigkeiten mit so ein paar Kleinigkeiten, die rüberzubringen. Gell? Ja, aber dann bin ich wirklich gespannt. Ich selber bin leider in der Zeit im Urlaub. Ich habe es gerade erzählt, die wird zum 30. Juni, also eine von den letzten Veranstaltungen, werde ich besuchen.
4: Da können wir was sagen.
2: Bitte?
1: Ja,
2: genau.
1: Das ist am 15.
0: Mai. Dann sagst du, mach dich nochmal bemerkbar und sagst Bescheid.
2: Ja.
0: Und es interessiert mich dann im Anschluss, wie du es.
2: Ja, das wäre, ja, wie es dann gelaufen ist, das wäre echt
0: genau,
2: schön.
0: Vielleicht können wir da auch
2: noch ein bisschen was machen.
0: Schön
2: ja, ja, ja.
1: Stimmt.
2: Bis dorthin müssen wir noch auf das neue Programm.
1: Ja.
2: Ich glaube, das läuft ja dann auch vorher schon. Also, ich finde das ganz toll, wie gesagt, ich könnte es nicht. Daher Hochachtung für euch alle. Aber ich finde. Allein, was ich jetzt gesehen habe, tolle Truppe. Es muss einfach Spaß machen, miteinander zu arbeiten.
4: Uns macht es Spaß.
1: Ja.
2: Das glaube ich, ja. Das glaub ich, ja. Und ja, wie gesagt, ich freue mich dann auf den Schluss, zum dann nochmal gucken, wie es dann wirklich war. Vielen Dank.
4: Sehr gerne.
0: Gerne.
5: Wenn ihr beim Interview aufpasst habt, wisst ihr jetzt bestimmt, wer bei der ersten Inszenierung vor 55 Jahren in Markwart der Bankräuber Gustav König gespielt hat. 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Die ersten 10 Anrufer bekommen dann jeweils 2 Kärtchen. Viel Spaß und Erfolg!

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1: Ich lese jetzt eine Geschichtle aus meinem neuen Büchle Heumet ab Rau, meint der Wunderfitz. Die Kicker vom Heutemer FC. Heumet aber auch. Heuer na, hat der Wunderfitz ausbrillt, wie er im Radio das Ergebnis von seinem denkwürdigen Freitagabendspiel in der Fußball-Bundesliga gehört hat. Die Heutemer Fußballer haben doch tatsächlich in der Hölle vom Dortmunder Westfalenstadion beim deutschen Vizemeister einen 0-2 Rückstand spektakulär aufgeholt und hätten fast noch gewonnen. Als gebürtiger Heutemer Knöpfleswäscher hat der Wunderfitz ja schon seit 15 Jahren den unglaublichen Erfolg von seinem früheren Verein, dem damaligen Heidenheimer Sportbund, später FC Heidenheim.

Heidenheim in der zweiten Bundesliga mit größter Spannung verfolgt. Er ist zwar nicht Fußballer gewesen, sondern hat bei den HSB-Fechtern als Junger mitgemischt und sich bei Süddeutschen Meisterschaften gegen die Haudegen von der Tauber rund um den jetzigen IOC-Chef eine Menge schmerzhafte Treffer eingefangen. Und unter uns, der Kerle hat schon seinerzeit als Jungspund auf der Fechtpiste so bissig und hintersche Fiersche gefeitet wie heut. Aber ist halt als Olympiasieger und oberster Funktionär unglaublich erfolgreich, wie bis zum Ukraine-Krieg sein Kumpel Wladimir. Ein ganz anderes Erfolgsrezept wird bei den Fußballbossen vom FCH verfolgt. Da ist man, wie auf der Ostalps, halt seit jeher ehrlich, grad raus, zuverlässig und seit 2007 ewig treu ihrem gebürtigen Brenzdähler Cheftrainer Frank Schmidt. Und schenken sich gegenseitig zum Jubiläum als längst gedienter Bundesliga-Coach termingerecht einen Sieg gegen Bremer Fischköpf. Von der Wunderfitz als Fußballfan wird's in der kommenden Saison freilich nicht einfach. Als junger Ostelbler an der württembergisch-bäuerischen Grenze ist man mangels anderer Auswahl schon immer Bayern-Fan gewesen. Vor allem wegen Bomber Gerd Müller aus der Nördlinger Nachbarschaft. Danach ist man als Böblinger Kreisbürger logischerweise VfBler geworden und bis heute halt mit Ach und Krach geblieben. Trotz langer Leidenszeit seit der letzten deutschen Meisterschaft anno 2007 und dem andauernden Durcheinander in der Cannstatter Vorstandsetage, wo sie so Prachtskerle wie der Hitzlsperger Thomas gegen die Wand hinlaufen lassen. Aber zum Glück geht's mit dem Spross aus der Ulmer Metzger- und Fußballerdynastie Hoeneß ja wieder kräftig aufwärts, wo die Badner aus Freiburg endlich wieder mal im Neckarstadion als saftige 5:0-Klöpfe verpasst hat. Was freilich am Wunderfitz seiner besseren Hälfte gar nicht gefallen hat, weil sie ohne Ende von den coolen Dreisamtäler-Kicker und ihrem kernigen Trainer schwärmt. Alles ist natürlich klar wie die Brühe von einer schwäbischen Flädlesuppe. Beim württembergischen Neckar-Brenz-Derby am 1. Novemberwochenende hockt der Wunderfitz bei SWR 1 Stadion in Rot-Blau vor der Radio-App oder fast lieber im arschkalten schwäbisch-sibirischen Alpstadion, wenn's nur Plätzle gäbe. Und ab man auch entschieden, hieß der Wunderfitz sogar wie so mancher andere Herberger mit heutiger Migrationshintergrund die Stadtflagge mit dem Heidekopf drauf. Das tät man sich doch arg gefallen lassen, meint der Wunderfitz und freut sich jetzt seither granatemäßig, wenn die Knöpfleswäscher danach 2:0 gegen den VfB, 3:2 gegen die Freiburger, 3:2 gegen die Münchner Bäuer gewonnen haben und jetzt sogar in der Europa-Liga mitmischen.

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Aber jeder muss die halt auch. Die täte doch sonst mal Karussell zum Spielplatz für Psychiater. Ja, zu einer Geisterbar für Gruppentherapie machen. Auf die muss besonders aufpassen. Rennviecher sind halt auch Leute.

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Und wenn ich noch einmal zum letzten Showdown antrete und nicht in Deutsch, bloß ein Teifringer oder Dachtel auf dem Pflaster liegt, seht hoffentlich der Marschall da droben,

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Aber Reinhold, du weißt doch, man braucht doch eigentlich gar nicht viel. Man braucht nicht viel. Ein Dach überm Kopf, jemand, der einen mag. Mehr braucht's doch eigentlich gar nicht. Man braucht nicht viel. Ja, bis zum Essen und Trinken natürlich. Ja, Trinken muss schon auch sein. Aber ein Trollinger reicht völlig. Ja, ab und zu vielleicht auch mal ein Spätlese. Aber sonst braucht man nicht viel. Ja, gut, vielleicht noch ein Häusle. Ein eigenes Häusle wäre so schön. Aber sonst, man braucht nicht viel. Gut, zum Häusle gehört nur Garage. Vielleicht eine Doppelgarage. Kennt ihr, sei es, kommt einmal Besuch. Aber sonst braucht man nicht viel. Aber der ein Mark, das ist doch am wichtigsten. Aber wenn man so die Garage hat, vielleicht so ein Opel drin rein. Aber Opel, oh je, fährt ja jeder Puppel. Ein BMW wäre ja schon besser. Müsste ja kein groß sein. Aber als Schwab kannst du das ja auch nicht machen. Also braucht's halt notgedrungen ein Mercedes. Aber sonst braucht man nicht viel. Ja gut, einmal im Jahr in Urlaub fahren können, an Bodensee oder nach Südtirol. Das reicht doch völlig. Vielleicht auch mal ins Meer, nach Italien oder mal auf Kanaren im Winter, gut. Aber sonst braucht man nicht viel. Aber wenn man so auf die Kanaren ist, so ein Schlauchboot oder eventuell eine Jolle müsste ja keine große sein. Eine Yacht wäre natürlich auch nicht schlecht. Aber sonst braucht man eigentlich nicht viel. Obwohl, wenn man so die Yacht hat, ja, nun wäre so ein kleiner Hubschrauber auf der Yacht auch ganz geschickt. Ja, man muss ja auch mal geschwind einkaufen fliegen, nicht? Aber eigentlich braucht man nicht viel. Außer ein bisschen Personal, das wäre so schön. Irgendjemand muss ja das ganze Zeug auch in Schuss halten. Man braucht nicht viel. Das Wichtigste ist jemand, der einen gern hat. Man braucht eigentlich nicht viel. Aber eigentlich... Wer will schon bloß das, was man braucht?

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0: 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Das letzte, da seid ihr recht gräg, ja, noch gange halt auch. Aber nach 10 Tagen, da besuchst du mich, liebe Frau. Sie bringt ihn zur Bar und denkt sich dabei, damm schwer kranker Mann, fällt keine Dummheit mehr ein. Da brauch ich keine Sorge von wegen Kurschatten. Hey, wird halt auch umeinander stau wie ein Fahrrad mit Platten. Ja, und sie sagt, wär mir gesund und lass es gut gehen. Ich versorge Hof und Hund und an die denke auch. Nach einer Woche schreibt der Frieder erst heim. Es gefällt mir jetzt doch, ich bin selten allein. 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Treib's Häfle recht um, es grüßt dich dein Frieder. Dankeschön.
1: Ja, also dieses Jahr zum Betriebsausflug, da hat sich der Chef was ganz besonders einfallen lassen. Hat gemeint, irgendwas, wo man im Freien wäre, wo man Bewegung hätte, wo die Betriebsangehörigen Gelegenheit hätten, Früchte zu sammeln, von denen man später wirklich noch was hätte. Kurz und gut, Äpfel auflesen auf seinem Wochengrundstück. Wir sind dann aber doch nach Ludwigsburg ins blühende Barock und vor dem Losgang hat er selber noch eine Ansprache gehalten. Als ich heute Morgen wieder einmal einem meiner Arbeiter die Hand geschüttelt habe, und zwar spontan, da fuhr es mir unwillkürlich durch den Kopf. Aha, schon wieder ein Jahr vergangen.

0: Betriebsausflug. Sollte man an einem solchen Tag nicht in sich gehen? Wäre das nicht näher und billiger als nach Ludwigsburg ins blühende Barock? Dennoch will ich es mir nicht nehmen lassen, Ihnen heute etwas zu schenken, das keiner Ihrer Gewerkschaftskollegen besitzt. Meine Sympathie und Anerkennung. Wir haben in diesem Jahr Idealismus und Gewinn redlich miteinander geteilt. Und ich darf Ihnen jetzt schon zurufen, behalten Sie den Idealismus auch im nächsten Jahr. Wir gehen schweren Zeiten entgegen. Und ich denke jetzt nicht an mich, sondern nur an Sie, wenn ich sage, dass Opfer gebracht werden müssen. Da sind wir losgefahren. Vor mir im Bus ist der Pelzli gesessen. Und der Pelzli hat seinem Nebenmann vom Urlaub erzählt. Ja, und wie ich da so mit meinem Auto im Süden durch die Nacht fahre, da höre ich auf einmal so ein Rauschen, ne? Und ich denke mir unwillkürlich, ist es tatsächlich nur ein harmloses Rauschen? Ist es nicht viel mehr? Ist nicht das ganze Leben ein sinnloses Kreischen? Ein leeres Klappern? Ein schmerzhaftes Geräusch bis hin zum bitteren Ende? Und auf einmal höre ich's ganz klar, Kolbefresser. Nie wieder Rimini. Man weiß ja nicht einmal, was man dort isst. Ja, bald sind in den Restaurants, wenn's wieder Spaghetti Bolognese gegeben hat, zum Wirt gesagt, so Luigi, ist da wieder eine Katze unter das Auto gekommen? Gut, gell? Und dann diese Touristen, dieser Pöbel, jeden Tag vom Campingplatz zum Strand und vom Strand zum Campingplatz. Hinlatschen, zurücklatschen, hinlatschen, zurücklatschen. Ich glaube, ich war der Einzige, der die 100 Meter nicht mit der Herde mitrottet ist. Bin's mit dem Auto gefahren. Wegen meinem Surfbrett. Das habe ich mir gleich, wie es kauft, dann aufs Dach schweißen lassen. Bin da ein ziemlich harter Typ in der Beziehung. Ja, was hab ich für Jugendreim, Kid? Den Dingen meinen Stempel aufdrücken. Vor keiner Haustür halt machen. Unerbittlich sein im Austeil, aber meine Leute waren ja dagegen, dass sie Briefträger werden. Aber irgendwann, da werde ich kämpfen und ich kann ein grausamer Gegner sein. Frag doch mal meine Frau und meine Kinder. Vor 3 Jahren in Afrika, da hätte ich beinahe schon mal der ganze Battle nachgeschmissen, bloß weg von den Spießern, den Kampf mit den Elementen aufnehmen im Urwald der Hütte bauen, aber da gibt's ja nicht einmal eine Bausparkasse. So allmählich ist es immer fideler geworden. Bei Wiesensteig haben wir bereits Eviva España gesungen. Und der Abele hat der Chefsekretärin, der Frau Ackermann, ins Ohr geflüstert. Er müsste ein pikantes Geheimnis anvertrauen. Irgendjemand hätte ihm den Arsch mit Senf eingeschmiert. Mittler auf dem Eichelberg ruft dann auf einmal die Frau Eckhoff: Anhalten! Um Gottes Willen, sofort anhalten! Der Busfahrer legt eine Vollbremsung hin, dass die ganze Vorderscheibe voll war mit dem Gesichtsabdruck von der Betriebsleitung. Und Frau Eckhoff sagt: Nein, ich hab mich täuscht. Ich hab mein, ich hätt's Käsemesser auf dem Rastplatz liegen lassen. Der Zislinski hat schon eine halbe Flasche Strohrum in Tusket. Und wie er dann so ein Schild sieht, Ludwigsburg Ost, ruft er: Das sind die Früchte der Entspannungspolitik. Sie verlassen jetzt den freien Teil Ludwigsburgs. Irgendjemand von den Lehrlingen hat gelacht, aber dann ist er fuchtig geworden. Ich hab ja überhaupt nichts dagegen gehabt, dass man seinerzeit einen Regierungsvertreter nach Moskau geschickt hat. Aber er hätte die Bundeswehr mitnehmen sollen.
1: Ah, mit euch kann man sowieso keinen Krieg mehr gewinnen. Im Dritten Reich, da hat es das alles nicht gegeben. Ha, schisch, schisch. Und Mary Horana. Und LSPD. Und für Terroristen. Für Terroristen hat es da auch kein Geschäft gegeben. Neu, neu, neu, neu. Das hat alles der Staat erledigt. Das deutsche Volk, eine Kulturnation, ersten Ranges.
0: Und dann hat es noch einen Sitzblättel. Weil er beim Aufstehen immer dran denkt hat, dass er beide fies in die Manteltasche hat. Im Park dann so das Übliche, unser Prokurist hat sich wieder in Rasen gestellt und Rilke rezitiert. Und zwar in einem solchen Ton, dass ein Tourist zu seiner Begleitung gesagt hat, ich glaube, hier sind wir falsch. Das ist ein Truppenobungsplatz. Aber im selben Moment ruft Frau Henkel, jupp, schau nur, ein Eichhörnchen. Und zack, schon steht der halbe Betrieb mit Erdnis in der Hand, dann ruft, Hansi, Hansi. Das muss also das Renommiereichhörnle von der Stadt Ludwigsburg gewesen sein. Das Viech war schon so fett, man hat es nachher wieder auf der Baum Nauflub vermissen. Abends war da noch gemütliches Beisammensein mit Hans. Auf einmal ist bei unserem Betriebsratsvorsitzenden der Klassenkämpfer durchgebrochen. Mann der Arbeit, aufgewacht und erkenne deine Macht. Aber dann hat ein Chef ihn zum Ententanz geholt. Frau Emrich hat wieder von ihrer Heidrun erzählt.
2: Ja, also sie hat sich ja lang überlegt mit dem Heiraten. Weißt, Mama hat sie immer gesagt, ich mag ihn ja schon, aber er passt halt einfach nicht zu meiner Wohnzimmergarnitur. Ja, die haben da wunderbare Garnitur, so ein Wohnprogramm, Wohnen für Individualisten. Das haben bei denen in der Siedlung alle. Und die Kinder, die haben ja auch alles. Barbie, Puppe, Playmobil, Adventskalender mit Digitalanzeige. Sie uns Wochenendhaus so gemütlich eingerichtet, mit Bauernmalerei auf der Selbstschussanlage.
0: Unser Pförtner hat den Herren von der Betriebsleitung eine Runde spendieren möchten mit der Bedienung gesprochen. Ja, auf, Fräulein, kommen Sie mal da her. Auf. Was heißt das, Sie können nicht einfach das Porzellan da fallen lassen? Sie, Fräulein, auf Ihrer Schulter sitzt der Spinn. Na, sehe, es geht doch. Späßle gemacht.
1: Also, 6 T-Shirts, aber bitte bald, ich möchte nämlich noch heimfahren. Mein Auto hat bloß noch TÜV bis März. Auf jetzt, zack, zack, zack, zack, zack.
0: Sehen Sie, meine Herren, man muss bloß mit den Leuten schwätzen.
2: Also alles in allem ein richtig netter Abend, durch sich danach noch menschlich so schön reinkommen. Das Schönste war dann, wie zum Schluss unser Prokurist gesagt hat, weil wir ja alle eine große Betriebsfamilie sind, jetzt soll man ab jetzt seinen Nachnamen weglassen. Ab jetzt soll man nicht mehr Herr Dr. Häfner zu ihm sagen, sondern nur noch Herr Doktor.
3: Zwei Heilet. Seht ihr, was hast? Seht ihr, du hast gesagt, ich kann nicht kochen, sagt er, das stimmt nicht. Ich habe lediglich gesagt, dass unser Hund der einzige im ganzen Dorf ist, der am Tisch nicht bettelt.

0: Was textest du mich eigentlich so zu, Digger? Allgäuer Männer haben sich doch total weiterentwickelt. Die sind jetzt voll hip.
1: Ja, jetzt wo du sagst, hast eigentlich recht. Das ist ja alles viel, viel besser heute.
2: Er hat

0: Mensch, Mathe, ist jetzt gang doch her. Jetzt ist doch das CD-le angelaufen.
1: Ja, Freile, aber wer geht dann braucht
0: du kommst halt.
1: Du goschest halt.
0: Jetzt das kostet doch Geld, wenn du da so lang...
1: Jetzt haben wir so ein nettes CD-le gemacht und du goschest.
0: Ja, übrigens, wir haben das CD-le gemacht mit dem Studio Kehrwoch Mafia.
1: Ja, genau.
0: Das sind zwar Hickerscheiserle, aber es ist halt nicht anders gegangen.
1: Ja, ich wollte mich bei meiner Oma noch bedanken für meine schöne Stimme. Die habe ich von meiner Oma.
0: Oh, ich glaub's ja. Nein, wir möchten uns am Schluss noch bedanken. Die Gedichtler, die wir heute alle so aufgenommen haben, die stammen alle vom Heimatdichter Hugo Breitschmidt aus Donau.
1: Und meine Scherheit, die haue ich auch von meiner Oma.
0: Ja, Gott sei Dank sieht man das auf der CD. Also, wir wünschen euch alle eine gute Zeit. Bleibt gesund.
1: Es ist euch wohl.
2: 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Herzlich willkommen zum weiteren Beitrag von Mundart Radio stellt vor. Heute möchte ich Duida und Isel vorstellen. Duida und Isel, das sind Doris Reichenauer und Petra Binder. Getroffen haben sie beim Siebenschwaben Open Air in Besigheim auf dem Kelterplatz. Vor dem Auftritt haben sie ein kurzes Interview mit mir geführt. Natürlich hat mich zuerst interessiert, wie alles angefangen hat. Tonstörungen am Anfang vom Interview bitte zu entschuldigen.
3: Wir stammen aus der Theatergruppe und da haben wir uns,
4: das
3: ist ja Amateurbühne gewesen in Stuttgart, also die Steffelesrutsche, und da hat man miteinander gespielt schon bereits.
4: Durch den Zufall, beim Geburtstag haben wir was zu zweit gemacht und das ist dann so gut angekommen, dass wir dann immer mehr angefragt worden sind zu zweit. Und irgendwann hat man natürlich auch mal ein abendfüllendes Programm gehabt und da hatten wir Glück, ein Mitspieler von unserer Theatergruppe, der musste geschäftig ins Ausland und zwar der Hauptdarsteller. Dann hätte er noch die Veranstaltung absagen müssen und dann sind wir zwei eingesprungen. Und das war eigentlich der Beginn. Und ja.
3: Ganz harmlos. Das haben wir noch gar nicht damit gerechnet, wo das nachführt.
4: Ah. War auch gar nicht geplant. Nee.
5: Interessant. Ja.
4: Aber es ist einfach schön, wenn man so das Hobby zum Beruf machen darf.
5: Ja. Vor über 15 Jahren zusammen. Das ist ja auch nicht ganz so einfach, sage ich jetzt mal.
4: Ja. Wir sagen immer, es ist ja eh ein ähnliches Verhältnis. So muss man sich vorstellen. Wir sind so viel Zeit unterwegs.
5: Ja.
4: Manche oder in der Saison sind wir wahrscheinlich öfters zusammen wie mit unseren Männern.
5: Ja, aber es ist ja schön, dass das immer noch toll klappt. Ihr habt ja viele verschiedene Programme, wo ihr macht. Dann macht ihr so Sachen wie heute jetzt zum Beispiel mit den Schrille Fehlerperle zusammen. Wie seid ihr denn auf solche Kombinationen gekommen?
3: Das also gestartet hat es in der Sparrerwelt in Stuttgart, da hat sie mir angefragt hatte damals von dem Marketingmensch, ob wir nicht irgendwie so ein Mixprogramm machen wollten als Gastgeber. Also wir nannten jetzt damals die Comedy Ladies. Und da haben wir immer wieder ganz interessante Gäste gehabt, unter anderem eben auch die Fehler. Also dann hat man sich einfach selber so gesagt, Mensch, jetzt Kinder, da gibt es Gruppen, die sind nicht so bekannt, aber die sind so klasse. Also Baden-Württemberg bietet so viel gute Leute. Und immer wenn wir irgendwo mal in einer größeren Geschichte sind und sagen, Mensch, jetzt haben wir alle Programme bei euch gespielt, aber wir werden nochmal kommen und bringen den Gast mit. Und so ist das entstanden.
4: Die liegen uns sehr am Herzen. Ja. Und ich glaube, die haben bei uns dort mal so, bei uns als Gast waren, so richtig den Kick mitgekriegt.
3: Genau.
4: Und man hat praktisch einen Videofilm gedreht und der ist dann in WhatsApp durch und ich glaube, da ging es dann so richtig ab und wir haben sie einfach unheimlich gern und sie sind einfach auch toll. Und dann haben wir gesagt, also hören wir mal was.
3: Holen wir die dazu, das ist einfach schön. Ja. Ich glaube, drei oder viermal ist
4: Und so ist es bestimmt auch immer wieder mal gäbe. So.
5: Ja. Das ist auch meine Intention, versuche auch verschiedene Künstler zusammenzubringen, weil ich gerade genau das Gleiche natürlich auch feststelle, dass viele einfach nicht bekannt sind, aber wunderbare Musik zum Beispiel auch mal halt.
3: Und was man halt auch merkt, ist gerade in der Sprache, Baden-Württemberger ist doch irgendwo ein bisschen heimatverbunden und hört einfach auch gerne seine Sprache. Da kann jetzt ein Kölner Kabarettist einfach von der Sympathie nicht mithalten. Das haben wir jetzt einfach gemerkt. Oh,
4: das kriegen wir
3: das
4: auch.
3: Das große Logisch, Mensch, ihr schweizt Belgisch und Schwäbisch und deshalb gehört auch so gleich fördert, da sind wir dabei.
5: Ja. Kurz zu der Sparrerwelt, das dann interessiert, wie ist das zustande gekommen?
3: Die haben uns angefragt.
4: Man wollte eigentlich das Eventcenter von der Sparrerwelt ein bisschen bekannt machen. Und da haben sie einfach schwäbische Künstler gesucht. Und dann kam die Wahl auf uns und wir durften uns praktisch da drin probieren mit unseren Comedy Ladies, also wo wir die Moderation gemacht haben. Und wir durften die Gäste einladen dazu. Also das war dann auch Veranstaltung von uns. Aber die Sparta hat da mehr oder weniger die Räumlichkeiten zur Verfügung gestellt.
5: Erzählen Sie mir noch ein bisschen von Ihrem aktuellen Programm.
3: Also das Aktuelle, also ich reg mich nicht auf. Da geht's, eigentlich geht es darum, dass der Mann einfach jetzt im Alter ist, wo man im Vorstand, also spricht der erste Räum den ganzen Tag. Und in dieser Situation muss natürlich Frau und Mann klarkommen und da gibt es natürlich Reparee oder auch nicht. Und, ja.
4: Ja, es ist einfach so, dass man so sagen kann, es ist ja jeder dann unterschiedlich, wenn er dann auf einmal daheim ist. Der eine macht viel, der andere macht wenig. Von der einen muss man das Geschäft suchen, beim anderen muss man sagen, lass bleiben. Also so in der Richtung mit dem Ganzen, was so die Frau, sag ich jetzt mal.
3: Aus Frauensicht.
4: Aus Frauensicht. Aber mir ist bedrückt.
3: Wir greifen durchaus Erzählungen auf auch mit, und nehmen auch mal eine Männersicht auf.
5: Ja, klingt sehr spannend.
4: Aber natürlich auch Frau.
5: Ich glaube, das muss man dann auch mal nur angucken auf alle Fälle.
4: Das ist ein sehr schönes Programm. Ja. Wir haben auch sehr viel Erfolg.
3: Und ab November gibt es dann das neue Programm. Das heißt dann, du lachst halt. Das haben wir auch gerade fleißig im fertig, Finalschreiber.
5: Ja, aber Tonträger haben wir sich keine. Also sprich CDs etc.
4: Also Tonträger haben wir keine gemacht. Also von zwei Programmen ist eine DVD gemacht. Eine also ist nach wie vor käuflich erwerbbar. Also das sind unsere Wechseljahre.
5: Okay.
4: Wir müssen es mal als Tonträger machen. Aber es ist dann doch so viel Komik, sage ich dann auch mal, einfach auf der Bühne, von den Gesichtsausdrücken oder so, wo die Leute dann merken, ach Gott, die lacht eigentlich im Hintergrund dabei oder die leidet.
5: Ja.
4: Das glaube ich, kommt vielleicht.
5: Das kommt nicht so gut raus im Radio.
3: So, also wir leben schon auch von Blödgucken.
5: Ja, ich bin jetzt leider nicht Mundart TV, sondern Mundart Radio. Deswegen frage
4: ich
5: euch.
4: Also, aber ich habe mal schon gedacht, ob man nicht die DVD einfach mal anhört und wegläuft und nicht guckt, ob es vielleicht doch. Machbar wäre oder dass man einfach vielleicht ein paar Sachen dann rausschneiden müsste. Ganz
5: ja, klar. Also ich denke, das wird genauso funktionieren, dass man einfach das eine oder andere dann rauslässt, genau. Und dann aber bestimmte Sachen, die funktionieren so, trotzdem. Ja. Na, ihr habt es immer schon erzählt, was ihr macht. Fällt Ihnen noch was ein, was ihr mir gerne erzählen würdet?
4: Alle Zuhörer wünschen mir natürlich jetzt noch einen wunderschönen Sommer. Ist ja wirklich ein traumhaftes Wetter. Aber guckt durchaus mal bei uns auf die Homepage unter duida-und-desel.de.
3: Ja,
4: oder petra-und-doris.de.
3: Das ist leichter schreiben, nehmen wir das.
4: Ja. Und da stehen unsere Termine drin, wann wir spielen und auch welches Programm wir spielen. Und wir freuen uns natürlich über jeden Zuschauer, der bei uns vorbeikommt.
3: Genau.
4: In diesem Sinne, hoffentlich doch mal bis bald.
5: Ja, vielen Dank fürs Interview.
3: Wir danken gerne.
2: Und jetzt wünsche ich euch viel Spaß beim Ausschnitt aus dem Programm.
6: Ja, grüß Gott miteinander. Schön, dass ihr da seid. Wir freuen uns ganz arg. Sind alle von euch freiwillig da? Du hast geschenkt gekriegt, oder?
7: Er dahinter auch, ja.
6: Ja, ihr habt schon gehört, heute wird so mäßig schwäbisch, gell? Wer von euch ist kein gebürtiger Schwabe? Oh, schau Gott.
7: Oh, jetzt bin ich noch gleich vorne dran.
6: Wo kommst du her im roten T-Shirt? Wo kommst du her? Aus Hamburg?
7: Jesus.
6: Das kannst du ruhig laut sagen, ist doch nicht schlimm. Ist gleich hinter Reitlinge, das weiß ich, wo das ist.
7: Dahinter das Perle? Ihr zwei, ja?
6: Barcelona. Das legst du mir noch
7: mehr. Um Gottes Willen. Wie bist du da heute rumgekommen? Ein Fliegergang oder so, habe ich gedacht, nee.
6: Barcelona, echt jetzt?
7: Weil das ist nicht schlimm, man muss irgendwo herkommen. Das ist also gar kein Thema.
6: Verstehst du unsere Sprache? Nicht Stummfilm heute, ja, gut, was immer.
7: Nee, das ist schon sehr wichtig, dass ihr natürlich Schwäbisch verstandet, weil nicht, dass einer am Schluss kommt und sagt, das war nichts.
6: Ja.
7: Und wir müssen nochmal von vorne anfangen, ja. Weil das machen wir nicht. Also, ihr versteht alle Schwäbisch. Ich werde mal einen Test machen. Wenn du den verstehst, kommen wir klar heute Abend.
6: Okay? Ja, so, da bin ich auch gespannt.
7: Liegt Schnee auf dem Gländer, noch ist Winter. Liegt das Gländer im Schnee, noch ist He. Liegt das Gländer unter dem Schnee, dann war es im Sommer schon He. Sie lacht halt, aber kein Wort verständlich, ich schwöre dir. Doch,
6: ehrlich. Nein, wir sind halt Schwabe. Ich bin sehr stolz, ein Schwabe zu sein. Und ich schwätze auch gern Schwäbisch. Weißt? Ja. Ich meine, gut, ich habe mir das. Ja, ist so. Gut, ich habe mir das jetzt auch nicht rausgesucht, Schwabe zu sein. Ich habe halt Glück gehabt. So trifft es dich halt, weißt du? Nein, ist so.
7: Nein.
6: Nein, schön, dass ihr da seid. Ich bin auch froh, dass ihr da bin. Ich muss schwitzen wie täglich.
7: Ja, man ist froh, wenn man ein bisschen rauskommt, gell?
6: Also, dann kommt Wärme von außen und bei mir kommt sie auch noch von innen. Ich muss schwitzen, ja, Hitzewallungen kennst du kurz, echt. Ja, Temperaturschwankungen bis zu 50 Grad.
7: Ja, ich kenn's.
6: Ich habe meinen eigenen Altweibersommer.
7: Ja, ihr lacht.
6: Das ist nicht immer witzig. Das ist nicht immer witzig. Weißt du, nicht Männer, da hocken sie da, wie jetzt der da eine, der lacht jetzt über mich, weißt du, ist nicht witzig? Ja, eine Frau in den Wechseljahren hat Bedürfnisse.
7: Hör ich zu?
6: Und zwar besondere Bedürfnisse, das haben wir jetzt auch daheim vorgenommen, die sage ich jetzt, die Bedürfnisse.
7: Ja, richtig.
6: Das hätte ich bleiben lassen können. Die haben gesagt, hör ich zu, ich bin jetzt in den Wechseljahren, ich brauche jetzt mehr Zärtlichkeit.
7: Richtig.
6: Ich brauche Verständnis. Ich brauche Zuneigung.
7: Ja.
6: Und ich brauche auch ein Vorspiel. Dann sehe ich dir, du mit deinem Vorspiel, ich stand doch auch nicht mit dem Auto vor der Garage und hupe eine Viertelstunde, bevor ich reinfahre. Das ist doch ein Segel, oder nicht?
7: Ha? Daher. Segel. Männer haben diesbezüglich überhaupt kein Verständnis, gell? Und es ist halt so, wir werden halt ein bisschen älter.
6: Ein bisschen, aber
7: du, das ist wirklich so, heute Morgen, nee, das stimmt nicht, das war gestern Morgen. Gestern war ich auf einer Hochzeit und ich muss dir sagen, ich bin im Schlafzimmer gestanden und habe Feinstrumpfhose entzogen, gell? Ja. Du, und ich ziehe die so richtig hin, weißt du, damit die einfach richtig sitzt, gell? Ja. Und ich ziehe das so. In dem Moment kommt mein Gerhard zur Schlafzimmertür rein und hat gesagt, du, ich habe schon arg viel gesehen. Aber was du mit deiner Haut machen kannst... Gott sei Dank ist der aus, dem wäre ich hier ins Sichtkopf, das kann ich dir sagen.
6: Ist nicht schön.
7: Und es ist klar, wir werden älter, oder? Wir werden einfach älter.
6: Wird brutal, das geht über Nacht, Leute.
7: Ja.
6: Weißt du, von innen merke ich es gar nicht. Ja. Problem ist, man sieht es halt von außen. Manchmal fühle ich mich brutal alt, manchmal fühle ich mich so brutal alt. Weißt du, morgens dann guckst du in den Spiegel rein und denkst, bist du alt und hässlich. Aber dann bin ich wieder so wo wie heute, weißt du? Und dann gucke ich so umeinander. Dann denke ich wieder, so schlimm ist es auch wieder nicht. Oder? Ja.
7: Nee.
6: Ja, ich meine, weil es halt auch noch andere Betroffene gibt. So mal.
7: Aber man wird wirklich schlagartig älter. Also ich hätte es ja nie geglaubt, dass ich darunter leide. Aber ich leide brutal unter dem Älterwerden.
6: Ja.
7: In der Zwischenzeit überlege ich mir wirklich beim Schuhzubinden, was ich da unten sonst noch erledigen könnte. Weißt du? Nee. Wenn ich schon mal da unten bin.
6: Ja, klar.
7: Du, ich weiß gar nicht, letzte Woche habe ich irgendetwas geschafft. Und darum, du, und ich war voll drin und ich wollte hoch. Du, und dann bin ich nicht mehr hochgekommen. Du, mir ist ins Kreuz reingefahren. Heute Wetter habe ich Schmerzen gehabt.
6: Ja.
7: Irgendwann habe ich bloß nur nach meinem Gerhard geschrien und gesagt, komm schnell, helf mir. Ich glaube, ich habe einen Hexenschuss. Dann hat er gesagt, das hast du nicht. Dann hat er gesagt, das weißt doch du nicht. Dann hat er gesagt, doch, die schießen nicht auf ihre eigene Leid. Nee, aber man leidet da wirklich.
6: Kotzlo oder was?
7: Und ganz, ganz, ganz furchtbar schlimm war es, wo ich wirklich wahnsinnig gelitten habe. Ich habe letzte Woche einen Zahnarzttermin gehabt.
6: Ja.
7: Und es war ein neuer Zahnarzt, wo ich das ausgemacht habe.
6: Okay.
7: Und wo ich so im Telefonregister nach dem Zahnarzt gesucht habe, da bin ich so runtergefahren und irgendwann lese ich Dr. Thomas Schneider. Und ich denke, Menschenskinder, den kennst du, Thomas Schneider. Das war der Kerl, der was mit dir auf der Schule war. Sensationell ausgesehen, der bist aussehendste bei uns.
6: Kennst
7: du den auch? Weißt du, der Große, der Tom.
6: Ach, der Tom?
7: Ja.
6: Ja, der war du, Halle.
7: Heidewetter, du, das... Also der Typ, das war der Hammer.
6: Der war, boah, ja,
7: Hammer. Neu eher Werkzeugkist, wenn man es so nimmt. Nein, ich habe mich gefreut. Ich habe also bei dem den Termin ausgemacht. Und ich bin hingekommen und man konnte hier nicht erwarten. Und dann irgendwann bin ich in das Behandlungszimmer reingeführt worden. Da kommt mir ein alter Mann entgegen.
6: Oh.
7: Keine Haare mehr, nur ein Falt im Gesicht und so ein Rinse. Weißt du?
6: Oh, ja.
7: Ich habe noch irgendwie gedacht, das kann nicht Thomas Schneider sein, den du kennst. Gell?
6: Nee.
7: Das hat mir aber keine Ruhe gelassen. Irgendwann, weil ja, nach der Behandlung, habe ich gedacht, jetzt fragst du ihn. Dann habe ich gesagt, sind Sie der Thomas Schneider, der 1977 in Stuttgart seinen Schulabschluss gemacht hat? Da sagt er, ja, warum wollen Sie das wissen? Dann habe ich gesagt, hey, dann waren wir auf der gleichen Schule. Dann hat er gesagt, echt? Was haben Sie denn unterrichtet?
6: Boah!
7: Hallo.
6: Samuel.
7: Soll ich mal sagen, das tut weh.
6: Das
7: tut
6: schön.
7: Wirklich weh, weißt
6: du? Nein, das ist nicht schön.
7: Ich meine, ich sage dir, das soll ich nicht, zu dem gehe ich nie wieder. Hat zu diesem blöden Kerl hat nie wieder bei dem Restaurant das Maul nehmen auf, der soll behandeln, wen er will. Hat so einen Schaf.
6: Ich finde es so schlimm, wenn man es auch noch so zur Zeit kriegt, dass man alt wird. Weißt, das kotzt mich voll an.
7: Ja.
6: Da habe ich auch ausgefühlt, meiner, der sieht mich auch nicht mehr so wie früher. Weißt, der beachtet mich gar nicht mehr so wirklich. Ja. Weißt, so erotikmäßig und so. Ja, das war, der sieht gar nicht, ob ich da bin. Vor kurzem habe ich zu ihm gesagt, sag mal, merkst du überhaupt, wenn ich da bin oder nicht da bin? Was würdest du machen, wenn sie mich mal entführen tätet? Dann hat er gesagt, die ist in Ruhe, genießen, bevor sie die wieder bringen. Ach, das ist doch nicht schön, weißt
7: du? Ja.
6: Man wird älter, die Haut wird mehr, alles wird mehr, da, all Tag noch mehr Haut. Wie wenn man nicht schon gerade genug Haut hat.
7: Ja. Also ich finde, es geht noch.
6: Na gut, bei dir ist jetzt nicht ganz so schlimm, du fühlst es besser aus.
7: Ja gut, irgendwann musst du dich halt fürs Gesicht oder für den Arsch entscheiden, du, das ist so. Also ich finde es gerade schon noch, oder?
6: Ja.
7: Also ich bin eigentlich zufrieden. Ich meine, ich habe es ja noch gar nicht erzählt, ich habe mich ja was getraut. Ich war letzte Woche bei einem Beratungsgespräch beim Schönheitschirurgen.
6: Ist jetzt aber nicht wahr, oder?
7: Doch. Weißt, ich wollte mal wissen, wie das funktioniert mit diesem Bodylifting.
6: Was ist denn das?
7: Das gleiche wie Facelifting, bloß am Ranzen.
6: Ah.
7: Und ich denke, da gehst du, das soll ich dir mal antun. Ich war auch dort und das war unheimlich interessant. Der hat mir alles erklärt. Der hat gesagt, ab dahin nehmen sie das ganze Material und schieben es nach oben. Gell? An der Rest hängen sie sich noch und zerren es nach unten. Und das ist echt brutal geworden. Hol dir auf einmal einen dicken Filzstift raus und fängt an, bei mir abnäher rein zu malen. Da hat mich nichts mehr gehalten. Du, da habe ich aber fluchtartig den Raum verlassen. Ich schwöre dir, das war kein Schönheitschirurg. Das war ein Änderungsschneider. Das braucht kein Mensch.
6: Ach, so einen Schwachsinn wir schon nicht machen lassen, oder? Nein, sind wir das nicht nach, wir lässt hin und vorne nach. Weißt, wir gehen die Haare raus, das stinkt mir auch so. Wir gehen so die Haare raus, seht ihr, wechseln ja. Das ist, weißt, die gehen gerade so, wir gehen immerhin sehr so kurz.
7: Die kommen
6: da,
7: wieder.
6: Da ist ja jetzt wieder ein Buschel da. Das
7: ja, ja, aber die kommen wieder.
6: Ach, hoffentlich, das sage ich, die hängen meine Haare.
7: Die kommen sogar brutal wieder.
6: Ja.
7: Doch, die kommen ganz arg wieder. Weißt du, da...
6: Das ist
7: andererseits muss man ja sagen, heutzutage ist doch haarlos auch in, gell?
6: Ja, das war.
7: Alle Männlein wie Weiblein machen doch alle Haare weg, weißt du, bis nun da, oder?
6: Ja, gell, gell. Alles, gell, weg,
7: alles
6: weg.
7: Da?
6: Also, nicht bloß da, da.
7: Nichts mehr?
6: Ja.
7: Ja?
6: Oder machen Sie andere Sachen? Das haben wir letzte Woche gesehen, wir waren im Thermalbad miteinander. Da haben wir eine gesehen, echt, jetzt, die hat sich da hin, ne? Ein Muster neu rasiert.
7: Das stimmt nicht, das war kein Muster, das war eine Rose.
6: Sag mal, hast du so genau nachguckt?
7: Ich habe nicht will, aber mich hat es interessiert. Du, ich habe so etwas noch gar nicht gesehen, weißt du, die war wie so 3D-mäßig, weißt du, wie soll ich denn das beschreiben? Du hast das Gefühl gehabt, weißt du, wenn jetzt jemand macht, weißt du, das geht ein Liftle, weißt du, die geht mit, die Rose, also, du, ich habe schon gedacht, soll ich nachblasen oder was soll ich machen, weißt du, ich wollte sehen, wie sich das bewegt hat, ich habe mich noch nicht traut.
6: Also Rose will ich keine, die kriegt bei mir Lies. Da kommst du selber gar nicht drin, oder? Kommst du da nicht? Manche, das hat die echt selber gemacht, also müsst ihr mich ganz verbiegen. Manche, das kommt die echt zu selber.
7: Ich glaube schon, dass die das selber gemacht hat.
6: Weißt, also ich weiß auch nicht.
7: Ich glaube nicht, dass das ein Friseur macht. Du, zumindest habe ich bei meinem Friseur noch nie eine Vertretung auf dem Stuhl gesehen. Also wegen dem, die würde schon selber machen.
6: Sache gibt's, gell? Ja, was Leute alles machen, um die Erotik so ein bisschen zu heben, weißt du? Nur man hat so diese alltäglichen Kicks, hast du schon nicht mehr so arg, gell? So als Frau in unserem Alter. Die Männer glotzen da nicht mehr.
7: Nein.
6: In unserem Alter glotzen da die Männer nicht mehr. Du guckst auch bloß darauf, weil es da oben schwätzt. Hey, ist das so? Ja, ich muss sagen, ich habe die Woche schon so ein kleines erotisches Erlebnis gehabt.
7: Im Ernst?
6: Ja, es hat mir so einen Kick gegeben. Ich war ein bisschen shoppen in der Stadt und dann war ich bin in einer Boutique vorbeigelaufen, da ist im Schaufenster gestanden, Saale.
7: Ja,
6: ja. Ja, ich denke, da gehst du rein. Ich habe ein paar Sachen gefunden, ich denke, die probierst du auch. Jetzt waren da zwei Kabinen nebeneinander. Eine war schon besetzt, die andere war frei, dann bin ich da rein. Ich habe alles anprobiert, hat super gepasst. Und dann habe ich gemerkt, draußen war das schon leid. Ich denke, jetzt musst du dich beeilen, gell? Dann habe ich mich gerade so halbnäckig wieder anziehen wollen. Kennst du das, wenn du so auf einem Fuß in deine enge Jeanshose neu balancieren musst?
7: Ja, kenne ich, ja.
6: Dann habe ich mich so neu balanciert und irgendwie habe ich doch das Gleichgewicht verloren.
7: Oh, shit.
6: Und dann habe ich mich wieder rückwärts nachleunen. Jetzt war das aber keine Trennwand zur Nachbarkabine, sondern bloß ein Vorhang. Jetzt hat es mich volles Karacho. Rückwärts in die Kniekehle von einem ganz jungen, attraktiven Mann.
7: Nein.
6: Den habe ich mit umgerissen.
7: Ja.
6: Wir sind mitten im Laden aufeinander gelegen. Ich bin oben gelegen. Und ich bin aber in der Weine geblieben. Ja, ich hab den Moment genossen, geschwind so von mir. Ich war ganz weg. Ich bin dann aber doch schnell zu mir gekommen. Weil es war so mäßig peinlich. Weil ich eine ganz blöde Unterwäsche angehört, weißt du? Weißt du, ein Hautfarbe bei einem BH, weißt du, eine ausgeleierte rosa eine Unterhose, kann man... Ich meine, dem war es auch peinlich. Weil der hat einen Boxershort mit dem Spider-Man angehört. Oh, ich habe den jungen Mann dann echt zum Prosecco eingeladen. Oh, Petra, der war süß, du. Der
7: oh,
6: war,
7: ich glaub das.
6: Der war so voll mein Ding, weißt du?
7: So...
6: Du, wenn ich 10 Jahre jünger gewesen wäre, du. Oder 15. Ja, 20 wahrscheinlich. Dann wäre der mir nicht durchklappen. Ja, das passiert doch nicht mehr so oft, das habe ich vorher sagen wollen. Es ist doch so. Die Männer gucken da nicht mehr an. Heutzutage musst du dir solche Kicks künstlich herbeiführen. Mache ich manchmal.
7: Ja?
6: Habe ich schon gemacht, ja? Ja. Wenn ich das beobachte, wenn ich sehe in der Ferne, wenn sich da zwei Männer schlagen, dann stelle ich mich daneben an, dass die Leute meinen, es geht um mich.
8: Wer hat denn da in tiefer Nacht einen Haufen Häufen hingemacht? Es war ein Tier, ein gar kein Faules, es war der Wurf des Maules. Er wirft und wirft und wirft und wirft, obwohl er dies ja gar nicht dürft. Es geht ihm niemals auf die Nerven, man wird ja wohl noch werfen dürfen. Er setzt die Häufen auf das Land, oft größer als von Menschenhand. Ein Maulwurf schafft ganz ohne Frage auch untertags nur unter Tage. Nur nachts tritt er ans Tageslicht, drum sieht man ihn auch wieder nicht. Und zwischendurch muss man für morgen natürlich auch für Nachwuchs sorgen. Der Würfin geht es auf die Nerven, Wurf an Wurf an Würfen werfen. Und hat sie einmal kein Bedürfnis, dann gibt's ein Maulwurfs-Zerwürfnis. Ins Erdenreich mit hartem Stein, da geht ein Maulwurf nicht hinein. Nur weiches Erdgut oder Sand nimmt er bevorzugt in die Hand. Das ist der Grund, dass niemand weiß, warum der Maulwurf Maulwurf heißt. Weil er mit seiner Krallenkraft und nicht mit seinem Maule schafft. Beim Menschen findet man vermehrt, das ist gerade umgekehrt. Drum kann ein Maulwurf hier auf Erden auch niemals Bundeskanzler werden.
9: Schwaben sind so großzügig, die täten ihren eigenen Händler noch herschenken, wenn er nicht angewachsen wäre. Also ich könnte da einiges davor herschenken, gell? Da kann ich sehr großzügig sein. Ja, ich habe ein bisschen zugelegt die letzten paar Tage. So vor 25 Jahren war ich auch ein bisschen schlanker. Ja, also ich finde, da ist einfach der Einstein dran schuld. Ich bin die fleischgewordene einsteinsche Formel. Das da mit dem Raum und Zeit. Je mehr Zeit vergeht, desto mehr Raum nehme ich ein. Ja. Desto mehr Masse muss ich beschleunigen. Ja gut, ich meine, ich arbeite dran. In den nächsten 25 Jahren siehst du da viel, gell? Ich muss halt noch diese Jahresringe hier wegkriegen. Also dieser Jahresring, das muss gewesen sein 2014, die Reste von der Oma am Geburtstag. Und dieser Jahresring, das war 1998, 3 Schwarzwälder Kirschtorte zu viel, also solche. Dieser Jahresring, der Schnee, den kenne ich noch gar nicht. Hat der kehrt mir gar nicht. Oh, hat er aber seinen Jahresring bei mir geparkt? Also Leute, bitte abholen. Ich futtere mir meine Jahresringe selber an, gell? Dass das klar ist.
10: Hallo, wir sind's.
11: Eure Mietbabys.
10: Hey, Aldi, sagst du mal, warum wir da sind?
11: Aha, wir sind da, weil wir nicht durch Babyklappe passt hin.
10: Und seit unser Supernanny aus der Psychiatrie entlassen worden ist, hat sie unsere Eltern empfohlen, sie sollen uns an eine Agentur geben.
11: Genau, und zwar die Agentur
12: Rent-A-Kent.
11: Unter der Schirmherrschaft vom Onkel Kretschmann bei uns im Babi-Kinderland.
10: Und wer nimmt uns jetzt?
11: Als Mietbaby
10: oder Mietenkel?
11: Müssen da schon eine

0: Das war, also damals, das war meine Geschichte so von Italien und her. Und dann wirst du natürlich immer älter und älter und irgendwann musst du dich für einen Beruf entscheiden. Und damals war es tatsächlich so, dass ich gesagt habe, komm, ich werde Zahntechniker. Und ich war tatsächlich 10 Jahre habe ich beim Zahnarzt hier in Rottweil geschafft. Und wenn du das tust, dann kriegst du Sachen mit, die musst du loswerden, verarbeiten. Was Zähne anbelangt, gibt es nämlich eigentlich nur 3 Wahrheiten in ihrem Leben. Die erste Wahrheit ist nämlich, sie können tatsächlich mit ihrer Zunge gar nicht alle Zähne im Mund berühren. Das geht gar nicht, hat man sich noch nie Gedanken drüber gemacht. Das ist Wahrheit 1. Die zweite Wahrheit, sie probieren es gerade aus. Diese. Ich hab's gesehen. So. Und die dritte Wahrheit, jetzt lachen sie, weil sie drauf reingefallen sind. So. Was wissen wir denn über Zahnersatz? Was haben wir schon mal gelernt? Zahnersatz wurde zum ersten Mal aktenkundig, als Martin Luther seine Prothesen an die Schlosskirche zu Wittenberg nagelte, weil kurz danach brach nämlich der Protestantismus aus. Zahnpflege gibt seit Anfang des 19. Jahrhunderts etwa, ich glaube 87% in Europa benutzen eine Zahnbürste, der Rest mietet oder liest. Dann reden wir mal über ausländische Zahnersatz, das ist immer wieder Thema, man liest in der Zeitung tatsächlich, ist der billiger tatsächlich und es ist so. Chinesischer Zahnersatz ist sehr, sehr günstig und innerhalb 14 Tage ist der hier und es kann sein, Sie kriegen chinesische Zahnersatz eingegliedert und Sie wissen das gar nicht, weil man das nicht sagen muss. Aber ich kann Ihnen was sagen jetzt, Sie merken es, wenn der aus China ist. Weil nach ein paar Tagen könntet ihr das R nicht mehr sagen. Oder Sie merken es auch, wenn Ihnen das Wasser im Mund zusammenläuft, wenn Sie einen Hund streichelt. Dann ist er aus China. Dann ist er aus China. Dann. Dann hat der Mensch wie viele Zähne? Von Grund auf lernt man in der Schule 32 Zähne. 32 Zähne. 28 blöde und 4 gescheite. Die 4 gescheite, das sind die Weisheitszähne, die werden immer als erstes gezogen, damit man länger blöd bleibt. Du gehst heute zum Zahnarzt wegen Zahnschmerzen, wissen wir alle, und verursacht werden die tatsächlich natürlich durch Bakterien. Und die Bakterien, die gibt es überall. Die gibt es sogar im Kühlschrank. Früher dachte ich immer, die Flecke auf der Wurst, das sei der grüne Punkt. Das sind Bakterien. Und wenn man die außer sehr essen tut, dann braucht man eine gute Darmflora. Und heute einen Darmfloristen zu finden, ist ja auch nicht so einfach. Und somit sind wir wieder im Mund, da gibt es auch eine Flora und diese darf nicht sauer werden. Aber das passiert beim Küssen, weil da findet ein Bakterienaustausch statt. Die schwätzen miteinander. Oh, da ist jemand da, ich gang numm. Jetzt geht die Bakterie zum Partner in die Zwischenräume und von dort langsam in die Zahnfleischtaschen. Auf Schwäbisch Moldasche. Und dann gibt's ein Loch. Und das Loch tut dann weh. Und dann gehst du zum Zahnarzt. Und heute Weg zum Zahnarzt kennen wir alle. Du kommst immer rein, ist immer eine Anmeldung. Immer eine Anmeldung. Hinter der Anmeldung immer 2 Helferinnen. Eine Helferin ist für den Kassenpatient, die andere für den Privatpatient. Die für den Kassenpatient ist ordentlich bis oben hin zugeknüpft. Die für den Privatpatient ist gar keine Zahnarzthelferin. Dann geht's ins Wartezimmer. Im Wartezimmer trifft sich der Schmerz. Da hat das Leiden ein Gesicht. Du sitzt so da, liest die Zeitschrift, hörst die Bohrgeräusche draußen und denkst, vielleicht komme ich ja doch nicht dran. Aber irgendwann kommt die Helferin. Nenn deinen Namen. Du duschst die Zeitung auf die Seite, folgst der Helferin automatisch in das Behandlungszimmer. Dort angekommen kennen wir alle dieses Ritual, nimmst Platz auf diesem berühmten Stuhl, die Füße gehen nach vorne, die Lehne klappt zurück, das Licht blendet sich alles schwarz. Die Helferin macht dir dann immer diesen Latz hin mit dieser Kette dran. Die gab es früher bei der Sparkasse an der Kugelschreiber. So. Also Kassenpatient kriegt einen Latz, Privatpatient kriegt ein Vesperbrett. So. Die Helferin kruschelt dann immer noch ein bisschen rum und dann kommt immer der Satz von ihr, immer der Satz, sie geht jetzt raus, der Chef kommt gleich. Das macht die extra. Die lässt sie alleine, damit ihre Angst Zeit hat, sich zu verteilen. Sie hört die Musik aus den Boxen von Peter Maffay. Über 7 Brücken musst du gehen. Oder schwäbische Volkslied, Cookie Dent, Cookie Dent. Dann seht ihr links dieses Besteck liegen. Damit hat man früher Schiffe erobert. Enterhaken, Zange, Skalpelle und solche Messer. Irgendwann kommt ihr Zahnarzt rein, immer ganz freundlich. Schönen guten Tag, alles in Ordnung soweit. Nein, Herr Doktor, wenn ich so mache und hier kommt kalt hin, das tut mir weh. Kein Problem, da machen wir erstmal einen Vitalitätstest. Jetzt kommt der immer mit diesem Kältespray. Jetzt nimmt er das Kältespray.
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0: Jetzt sagt der Zahnarzt immer, er hat nichts gesehen, er muss nochmal sprühen. Zahnärzte sind die einzigsten, die für einen Sadismus bezahlt werden. Irgendwann sagt er dann, oh, da hilft kein Kältespray, wir müssen einspritzen. Jetzt kommt er mit der Spritze und du sagst, für was ist denn die Spritze? Damit es nicht weh tut. Gibt es auch was gegen die Spritze, damit diese nicht weh tut? Das ist nur wie ein Mückenstich. Von wegen Mückenstich. Das fühlt sich an, wie wenn dir einer einen Säbel in der Rache rammt. Ja, Tipp an die Dame, wenn der Zahnarzt so grinsend mit der Spritze neben ihnen steht, einfach mal die Hand nehmen und ihm in den Schritt greifen. Wir möchten uns gegenseitig keine Schmerzen zufügen. Das funktioniert. Ich hab mal. Es gibt Situationen, ich habe mal erlebt, wie eine Patientin zu meinem Zahnarzt gesagt hat, Herr Doktor, ich weiß nicht, was schlimmer ist, am Zahn gebohrt zu werden oder noch mal ein Kind zu bekommen. Sie müssen sich schon entscheiden. Wie meinen Sie das? Ja, ich muss den Stuhl verstellen. Ja. So. Jetzt kommt er mit der Spritze. Jetzt haut er dir die Spritze rein und raus und rein und raus. Du spürst jeden Anschlag, gehst immer weiter runter. Und was jeder Zahnarzt auch macht, und das verrate ich Ihnen heute Abend jetzt, das kriegen Sie wirklich gar nie mit, der spritzt Ihnen immer auch in die Backeninnenseite, in die Wange und betäubt auch diese. Weshalb macht er das? Der macht das wirklich aus Vorsicht. Weil wenn ein Zahnarzt einen Zahn beschleift, dann geschieht es immer unter Druck. Das passiert immer, dass die abrutscht. Da bohrt die ein bisschen durch die Backe ins Freie. Ah, haben Sie schon mal gemerkt, wenn einem anderen Morgen innen die Wange so fetzelig war, dass wenn man mit der Zunge hingeht, dass wenn er mit dem Bohrer reinfährt, die Schleimhaut dreht sich um, dann reißt er das runter und hängt da die Lappe runter. Ja, ja, jetzt wissen Sie das auch, ist mir egal. So, jetzt hat er dann eingespritzt. Jetzt hat er eingespritzt und dann sagt er immer, er geht jetzt raus, die Spritze muss wirken. Jetzt sind Sie ganz alleine und die Spritze fängt an zu wirken. Jetzt merkt ihr, die Zunge immer pelziger und dann kennt ihr, ist ein ganz komisches Gefühl. Auf jeden Fall merkt ihr, dass es immer dicker wird und wie langsam die linke Gesichtshälfte über die linke Schulter nach unten rutscht. Und du kannst nicht mehr sprechen, du bist ja hoch, das geht, die fällt wieder runter. Der Zahnarzt kommt rein, alles in Ordnung. Haben Sie mein Gesicht gesehen? So, und jetzt kommt der Zahnarzt immer mit diesem Bohrer. Und das finde ich heutzutage eigentlich das Schlimme. Diese Bohrgeräusche, die hören sich seit Jahrzehnten immer gleich an. Die kriegt man nicht in den Griff. Wenn man überlegt, wir könnten heutzutage mit dem Handy fotografieren. Wir könnten auf den Mond fliegen. Wir können Züge pünktlich. Nee, können wir nicht. Aber diese Bohrgeräusche, das könnte sich doch anhören. Das könnte ich doch anhören wie Cappuccino aufschäumen. Oder das Singen einer Nachtigall. Oder wie Florian Silberei. Nee, dann lieber Bohrgeräusch. Das hört sich ungefähr so an. Jetzt,
2: spurt er dir im Zahnraum und du tust die Füße über Kreuz und fährst mit den Händen die Schenkel nach oben und du krallst in die Schenkel rein und die Helferin schreit, sie solle die eigene nehmen. Und du schreist zurück, ich bin Privatpatient. Und während der Zahnarzt die Hand in deinem Mund hat und der Bohrer, fängt er mit dir immer ein normales Gespräch an, wie zu Hause irgendwo. So, und wie geht's zu Hause? Alles in Ordnung? Und waren wir im Urlaub dieses Jahr? Oh, da waren wir vor 2 Jahren auch schon mal. Das kann doch gar nicht sein, dass Sie was verstehen. Oder lese die hinter einem Zäpfle ab, was Sie sagen. Da hätten die das wahrscheinlich gelernt im Studium. Und irgendwann machst du als Patient die Augen auf und siehst, wie es aus dem Mund qualmt. Hätten Sie das schon mal gesehen? Hey, da erschreckt man doch. Sagst du, rach, rach, rach, rach, rach. Dann heißt immer ganz ruhig, möchte sie mal spülen. Jetzt kannst du jetzt schwätzen und du sagst, gückig. Jetzt kriegst du diesen lauwarmen Plastikbecher voll bis oben hin. Dann leerst du ganz konzentriert auf dieser Seite rein. Und du merkst nicht, wie es hier herausläuft. Über den Hals, durch den Bauchnabel. Der Zahnarzt guckt in den Becher und sagt, nicht trinke, spüle. Und du kannst auch spülen. Und die ist dir ganz peinlich, weil du bist im Schritt ganz nass weg in dem Wasser. Und die Helferin guckt da ständig hin. Und der Zahnarzt macht dann das Provisorium rein und sagt, wir sehen uns in 14 Tagen zur Kontrolle. Und sie denken, das glaubst du bloß gut. Also es ist im Leben immer...
3: Du musst dir vorstellen, jetzt kommt nämlich ein Problemlied. Gonzo spielt nämlich nur Problemlieder. Du musst dir vorstellen, du bist ein Cowboy und du reitest durch die Prärie. Du hockst auf deinem Gaul. Du hockst auf dem Gaul und du denkst, alles ist Friede, Freude, Eierkuchen. Und plötzlich, da vorne ist ein Gebüsch. Plötzlich hörst du, wie sich da so ein Bogen spannt. Und plötzlich macht es ein Pfeil fliegt durch die Luft. Und plötzlich macht es in der Magen gegen so kurz in den Bauchnabel. Und du guckst ganz erschrocken an dir runter und stellst fest, du hast einen Pfeil im Bauch. So, und dann fängt die Scheiße an. Das ist ein Problem. Das ist in unserer Berufssparte ist das ein Problem. Und weil das ein Problem ist und wir möchten da helfen, haben wir ein Lied drüber gemacht. Und das Lied heißt Pfeil im Bauch.
4: Leute, hört mal her, ich hab da ein Problem, ich hab nen Pfeil im Bauch. Was mach ich nur mit ihm?

0: weil kitzeln tut er auch.
1: Und seit 2 Jahren hab ich auch eine Frau.
2: Sie liebt mich sehr,
1: das weiß ich genau. Und der Pfeil ist nun auch ein Teil von ihr.

Lied nun, das mir nicht von uns nicht geklaut wurde. Wir haben es ausgeliehen von einem Engländer, von Dire Straits. Der hat, also Dire Straits hat eigentlich manchmal coole Texte gemacht, aber Kunde hat immer das Gleiche gesungen. Ja, egal, auf jeden Fall hat er immer gesungen, dass er irgendwie von früher, wo er mit seinen beschissenen Bands in der Blues abgenudelt hat und Kaiser auch zugehört hat, und am Schluss stehen sie düster blöd rum und Kaiser hat sie beachtet. Das ist seine Story. Damit hat er auch viel Geld verdient. Aber es ist eine schöne Saxophonmelodie. Die wollte ich unbedingt spielen. Deine komischen Tricks.

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Das ist jetzt original nicht lustig, was jetzt kommt. Ja, weil das Stück ist nämlich im Larry gewidmet. Der hat letztes Jahr bei einem tragischen Unfall sein Auto verloren.

0: Kennet ihr der Keith Richards? Der Keith Richards, kennt ihr den? Ist der Gitarrist von den Rolling Stones. Habt ihr dem schon mal ins Gesicht geguckt? Wenn du den anguckst, da ist also ein 100-Jähriger gar nichts dagegen. Zum nicht verstecken, wenn wir am Anfang Englisch singen.
1: Das klingt wahrscheinlich wie
0: Schwedisch. Ja, das, wir haben es echt einfach probieren wollen.
1: Locker.
0: Und locker? Immer noch im Pult.

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0: besonders, dass Sie heute Abend mit uns auf der Bühne stand. Es geht einfach zu einem Konzert 30 Jahre Pommes, die Urgesteine des Schwabenrock, Alex Georg. Und die Hymne, die Schwabenhymne schlechthin. Und wir dürfen die spielen, wir dürfen die spielen. Also das ist schon geil, ist okay, oder?
1: Ja,
0: ist okay.
1: Irgendwie Wahnsinn, ja. Ich bin auch ganz stolz.
0: Und ich bin der Arsch!

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Danke, Herr Kogel. Vielen Dank. Geil.

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Ja, die politischen Zeiten sind ja immer spannend, waren sie, sind sie und sie werden es auch immer sein. Und daher finde ich, gehört dieses Lied auf jeden Fall heute Abend hierhin. Der Rattenfänger, meine Damen und Herren!

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So, zum nächsten Song muss ich noch eine Kleinigkeit sagen, die mir sehr wichtig ist. Ja. Es ist wunderschön, wenn man Nachbarn hat, die A, klasse sind, die mit einem durch dick und dünn gehen, wo es nicht gleich Streit gibt. Und als wir in unser Häusle eingezogen sind, habe ich ein älteres Ehepaar getroffen. Sie sind mittlerweile leider verstorben, aber was ich da gesehen habe, dass man nach so vielen Jahren noch aufs Bänkle nachsitzt, seine Frau in den Arm nehmen, das ist ja schon allerhand. Also hat mir sehr, sehr gut gefallen und ich habe dann geschrieben, dann sitze ich zu dir aufs Bänkle nach und Hochzeit ist mal an, das geht ein bisschen nein, aber so soll es ja auch sein.

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0: die Uhr hier wollt, es wäre kurz nach drei.
1: Echt jetzt, oder?
2: Jetzt schon fünf.
3: Okay.

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1: Oh, boy.
0: Nein, jetzt fährt man. 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

0: Spielen wieder nur David Zwachel in Schnee. Und dann gleich wieder rechts. Und was steht da? Was steht da? Yeah!
1: Also das nächste ist ein Stück von einem Typ, der sich in eine Frau verknallt hat, die Heroin gespritzt hat. Und das heißt Age.

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1: Ja, dann geht's ja.

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1: Ein Chanson fraîche und nett, ein Chanson fraîche und nett. Heute Abend auf diesem wunderschönen, man muss gerade mal hier in der Provence halt bei diesem wunderschönen, launischen Sommerabend. Auf dem Marktplatz in Biberach haben wir ein Chanson dabei aus der Côte d'Azur, wo wir in Südfrankreich auf Tournee waren. Oh Marie, dich vergesse ich nie, nur ein Kuss und dann war Schluss. Psch.

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Also mir wäre jetzt fertig. So, haben wir noch irgendwas vergessen? Nö, jetzt machen wir Schluss. Also, herzlichen Dank, dass ihr da gewesen seid.

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wunderbar den zweiten Platz belegt. Und als Belohnung, Ladies, dürft ihr auch in diesen Song wieder einsteigen. Und gerade da gefällt mir es natürlich ganz besonders, weil der Text ein bisschen komplizierter ist, aber eure Männer wissen bestimmt, worum es geht, um welche Straße. Und die Frauen gehen da wieder rein. Meine Jungs helfen ein bisschen. Ladies. Lauter. Ich hör nix. Du, das ist los in der Herbertstraße. Die Männer steigen mit ein. Du. Brauch ich nix sagen. Du, das ist los in der Herbertstraße. Geht es auch in laut? Nicht laut.

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0: 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Oh, ich sag das, danach bist happy. Na ist alles paletti, gell? So, jetzt wissen Sie Bescheid.
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Das ist wieder ein Song, der eigentlich nicht von uns ist. Wir haben es wieder ausgeliehen von unserem großen Idol Jimi Hendrix. Ja. Jimi Hendrix war immer Gott und hatte zwei Mitmusiker, die sind immer weiter in sein Plakat, immer weiter runtergekommen. Am Anfang waren sie auf seiner Brusthöhe, der Trommler und der Basser. Nächster Plakat waren sie da, wirklich da unten. Und er war mit seiner Aura. Und, ach, da. Wir haben, ja, wie bei uns. Aber wir haben das Lied tatsächlich, 15-Jährige habe ich schon gespielt mit einer Band in Schusseriert. Georg und ich haben Bläser bloß gemacht und wir haben den coolen Song, ich habe es noch nicht gesungen, ein cooler Song. Und jetzt, wo wir dann auf den Song gekommen sind, habe ich gemerkt, dass es eine Riesensauerei ist. Das ist eigentlich die Story, wo einer seine Frau killt, umbringt, ankündigt, dass er sie hey macht. Hey Joe!

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Habt ihr Männer schon mal darüber nachgedacht, warum es uns überhaupt gibt, was unsere Aufgabe ist hier auf Erden? Unsere Hauptaufgabe ist, Frauen glücklich zu machen. Das weiß eigentlich jeder Mann, das wissen wir alle, aber es ist nicht immer einfach. Aber wir Männer geben nicht auf. Wir nehmen die Aufgabe immer wieder aufs Neue an. Bevor überhaupt eine Gelegenheit uns gegeben wird, Frauen glücklich zu machen, müssen wir sie erst mal kennenlernen. Und das ist auch nicht einfach. Und selbst wenn es gut anfängt, kann es immer noch gnadenlos scheitern. Von einer solchen Situation handelt das erste Gutzle des heutigen Abends.

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1: Bene, Buffet, Krombierer, zu drei, Servus.
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1: Grüß Gott. Kommen wir nochmal auf das, was uns so beeindruckt. Hier besonders in Reutlinger Umgebung, das ist der Albtrauf. Und dieser Albtrauf besteht aus mehreren herausragenden Hügeln. Und neben der Achalm ist das für mich ganz besonders der Dettinger Hausberg. Ich schwätze mal so aus, wie mir sage, das ist das Kaifer Biele. Ich kann es langsam schwätzen, es nützt wohl nichts. Ich habe auch sehr lang gebraucht, bevor ich draufgekommen bin, was das heißt. Kaifer Biele. Das heißt, wenn man es langsam hochdeutsch schwätzt, ist gemeint ein Kalver Bühl. Nicht verwandt mit der Stadt Kalf, sondern das ist ein verschliffenes Kalvarien. Kalvarienberg. Und tatsächlich ist auf diesem Kegel mal eine Wallfahrtskirche gestanden. Und tatsächlich schreibt bereits ein Albführer von 1903 Kalverbühl, Kalvarienberg, einem Basaltdufthügel, der einst eine Kapelle trug. Also tatsächlich, wir brauchen, weil es ist keine Funde machen im Boden, sondern der Begriff bewahrt diese Geschichte auf, zeugt von dieser Geschichte.
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